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1: Im Studio die Birgit Orgler. Die Rechnungen Schweizer Spitäler für die Behandlung italienischer Verletzter des Brandes von Gromontana sollen nicht mehr an die Familien der Betroffenen weitergeleitet werden. Das bestätigte der Schweizer Bundespräsident Guy Parmela in Rom. Parmela hatte in Rom den italienischen Staatspräsidenten Mattarella und Außenminister Tajani getroffen. Die Atmosphäre bei den Gesprächen sei offen, konstruktiv und positiv gewesen, so Parmela. Die Behandlungskosten würden von der Opferhilfe übernommen, sofern sie nicht durch Versicherungen gedeckt seien. Im Ukraine-Krieg ist eine einseitige Waffenruhe angelaufen. Die Waffenruhe ist von Präsident Volodymyr Zelensky festgelegt worden. Der ukrainische Staatschef hatte den Beginn auf Mitternacht festgesetzt. Es ist allerdings nicht klar, ob Luftangriffe und Kämpfe am Boden tatsächlich eingestellt werden konnten. Von russischer Seite hat Kreml-Chef Wladimir Putin einseitig eine Waffenruhe nur für Freitag und Samstag angeordnet, wenn in Russland an den sowjetischen Sieg im Zweiten Weltkrieg erinnert wird. Nach der Amokfahrt in der Leipziger Innenstadt hat ein Gericht angeordnet, den Täter vorerst in einem psychiatrischen Spital unterzubringen. Dem 33-jährigen Deutschen werden zweifacher Mord sowie versuchter Mord in vier Fällen vorgeworfen, wie die Staatsanwaltschaft Leipzig mitteilt. Zur Begründung für die psychiatrische Unterbringung hieß es, der Beschuldigte sei vermindert schuldfähig und könnte weitere Taten begehen. Der Cheftrainer des FC Thun, Mauro Lustrinelli, hat bereits bei seiner Vertragsverlängerung im Jahr 2024 eine Meisterprämie für die Super League ausgehandelt. Das schreibt der Blick. Mit den Spielern wurde zu Beginn der aktuellen Saison keine solche Prämie vereinbart. Zudem habe Lustrinelli im Winter mehrere Angebote aus der Bundesliga abgelehnt. Offenbar gibt es auch jetzt Interesse von deutschen und italienischen Clubs. Arsenal ist im Finale der Fußball Champions League. Die Londoner setzten sich gegen Atletico Madrid im Rückspiel 1:0 durch und sind zum zweiten Mal nach 2006 im Endspiel der Champions League. Im zweiten Halbfinale spielen heute Bayern München und Paris Saint-Germain.
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3: Wow, der Himmel hier über Chur, violett, hübsch, aber heute ist noch Regen in Sicht. Vor allem im Süden vom Sendegebiet regnet es heute immer wieder. Im Norden am ehesten gegen Abend, dazu ein Haufen Wolken und bis maximal 16 Grad. Heute Morgen haben wir zum Aufstehen das Irans oder Algiers 8 Grad, frische 1 Grad sind es zu Avers.
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3: Wir haben 3 Minuten ab der 6 und früh aufstehen wird belohnt. Die Strassen für Südostschweiz nämlich staufrei. Kommt gut in den Mittwoch.
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3: Ja, guten Morgen am Mittwoch. Sie sind auch schon wach und machen uns jetzt wach und munter. Stehen gut auf mit Musik von hier.
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0: Was würden wir noch ohne sie machen? Das ist Radio Grischa am 10 auf 6 und die Rede ist von unseren Mamis. Das hört ja nie richtig auf. Mit Mamis um Rat fragen ist auf jeden Fall bei mir so. Wenn man zum Beispiel eine Rezeptfrage hat, wie man die Vorhänge richtig wäscht oder sonst einfach einen Rat braucht. Und für das braucht es eigentlich auch keinen bestimmten Tag, um die Mamis zu feiern. Gibt es aber trotzdem und der ist schon bald, nämlich der Sonntag, 10. Mai. Und wie könnte man diesen Mamis Danke sagen? Das haben wir euch gefragt.
1: Unter einem Jahr einfach einmal geschrieben, ich habe dich lieb.
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0: Ja, und ihr könnt immer Radio Danke sagen. Wir sammeln nämlich eure Worte an eure Mamis auf unsere WhatsApp-Nummer. Dürfen ihr durchgehen via Sprachnotiz auf 079 255 96 96. Die sammeln wir und dann hören wir sie am Sonntag, am Muttertag, hier bei uns im Radio. Eure Botschaften an eure Mamis jetzt auf unsere WhatsApp-Nummer 079 255 96 96.
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0: Relax, take it easy. Meint der Mika gehört, ja, kann man denn sagen, wenn man morgen im Schuss ist. Wir haben 18 Minuten ab der 6.
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0: Ja, und im Sport schauen wir auf Tennis. Da hat eine junge Kurerin wieder mal in ein Hauptfeld von einem Turnier geschafft. Livio Biondini.
2: Ja, und zwar Simona Walter in Rom. Die 25-Jährige ist gegen Chinesin Yuan Wei mehrfach kurz vor dem Ausscheiden, wird im dritten Satz aber vier Matchbälle ab und zeigt eine Willensleistung. Auf Matchbälle ab hat Simona Walter vier Games in Folge gewonnen und das erste Mal das Hauptfeld in Rom erreicht. Als nächstes trifft Bündnerin auf die Julia Starodubtseva. Gegen die paar Monate ältere Ukrainerin hat Simona Walter noch nie gespielt. Weiter sind Rebecca Masarova, Belinda Bencic und Viktoria Golubic mit dabei. Das Turnier der Männer findet in Rom ohne Schweizer Beteiligung statt. Der Stan Wawrinka hat Vorfäcke und der Leandro Ried ist in der zweiten Quali-Runde gegen den Argentinier Francisco Comezani rausgefallen. Der FC Vaduz ist zum 52. Mal liechtensteinischer Cupsieger. Das Challenge League Team gewinnt der Finale im Leipark gegen Eschamura mit 4:3. Eschamura hat 2-0 geführt, Vaduz hat es aber noch drehen können und knapp gewinnen. Das letzte Mal, wo Vaduz der Cup zu Liechtenstein nicht geholt hat, war vor 14 Jahren auch gegen Eschamura.
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0: Hast du kurzen Moment? Nur kurz? Das wird man etwa mal gefragt, wenn man beim Arbeiten ist. Jetzt am Morgen, ja, da muss es bei vielen noch schnell gehen, anlegen, Zähne putzen, vielleicht noch einen Kaffee und mit auf den Weg im Mittwoch. Geht's grad? Hast du kurz Zeit? Von Vincent Weiss. Gerade in einem kurzen Augenblick. Jetzt haben wir 4 Minuten vor der halben Sydney.
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0: Guten Morgen, am 1 Minute ab 6:30, jetzt mit der Geschichte aus der Region. Und die hat heute Morgen der Livio Biondini für uns.
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2: Die Pensionskasse Graubünden hat im letzten Jahr gut gewirtschaftet. Laut dem Jahresbericht haben sie eine gute Gesamtrendite erzielt. Für die Versicherten heisst das, mehr Zins auf ihre Pensionsguthaben. Konkret bis zu 5,5%. Auch abgesichert sehen sie, der Deckungsgrad liegt mit knapp 121% über dem vorgeschriebenen Minimum. Wie Pensionskasse Graubünden weiter mitteilt, liegen Verwaltungskosten deutlich unter dem Schweizer Durchschnitt. Wegen Sanierungsarbeiten ist der Kerenzerberg-Tunnel seit mehreren Wochen für den Verkehr gesperrt. Die Bauarbeiten kämen gut voran, sagt der Stefan Müller. Er ist auf der Baustelle für alles Mechanische und Elektrotechnische am Tunnel verantwortlich.
3: Grundsätzlich sind die Arbeiten bis jetzt so gelaufen wie geplant. Wir hatten eigentlich nicht grosse Zwischenfälle.
2: Noch bis am Freitag ist der Tunnel gesperrt. Der Verkehr wird auf der Seestrecke im Gegenverkehr umgeleitet. Nachher werden die Arbeiten für 3 Wochen in der Nacht durchgeführt. Am Wochenende und Viertag ist der Tunnel befahrbar. Nach dem Erdbeben vom 26. April sind im Sarganserland 18 kleine Erschütterungen registriert worden, wie der Sarganserländer schreibt. Spürbar sind die für die Bevölkerung nicht. Ein starkes, zerstörerisches Erdbeben sind im Sarganserland nur alle 500 bis 1000 Jahre zu erwarten, heisst es weiter. Erdbebenschäden sind außerdem nicht automatisch versichert. Wer umfassend abdeckt sein will, muss eine private Versicherung abschliessen.
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0: Ja, vom heutigen Mittwoch müssen wir nicht allzu viel erwarten. Er ist nämlich hauptsächlich grau und immer wieder mal nass, vor allem im Süden vom Sennegebiet. Das bei maximal 16 Grad. Denn am Nomi heute Morgen sind es 2 Grad zu Pontresina, zu Ruschein 5 und zu Malanz 9 Grad.
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0: Gute Fahrt am 3 Minuten ab 6:30, wo es gut aussieht auf der Strasse vor Südostschweiz. Heisst, man kommt gut vorwärts. Kein Stau in Sicht laut unserem Verkehrsradar.
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0: Ja, und bei Katja da läuft zum Zmörgeln vielleicht schon Radio Grischa. Bei euch hoffentlich auch. Sie eine fleissige Hörerin.
4: Ich denke, das ist einfach bei uns normal, dass man immer up to date ist, dass man hört, was alles gerade läuft bei uns da und sonst überall in Graubünden und es ist noch gut.
0: Ja, wir sind gestern im ganzen Sendegebiet unterwegs gewesen, im Rahmen vom Tag vom Lokaljournalismus. Was wir da für schöne Begegnungen hatten, das hören wir in gut 10 Minuten. Guten Morgen am Mittwoch, wo wir jetzt noch so ein bisschen unsere müden Knochen in

0: hoffe, ihr habt gut aufmögen. Das ist Radio Grischa am 16 Minuten vor der 7. am Mittwoch. Gestern Dienstag, da war der Tag vom Lokaljournalismus. Wir haben 100 Bündner Gemeinden besucht. Der Ticket dazu findet ihr auf südostschweiz.ch. Und was wir da für schöne Begegnungen hatten, das hören wir jetzt.
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2: Wir wollen darauf aufmerksam machen, dass Lokaljournalismus eben ganz nah dran an den Leuten ist und ganz wichtig auch für die Demokratie und die Gesellschaft ist.
3: Begegnungen mit den Leuten, wirklich spannend, jetzt auch gerade in den italienischsprachigen Teilen, wenn man uns wahrnimmt, wenn man uns erlebt, was die Leute interessiert und was es für Geschichten gibt in diesen Dörfern und in diesen Gemeinden.
0: Insgesamt 100 Bündner Gemeinden werden von Medienfamilien besucht.
4: Ich denke, das ist einfach bei uns normal, dass man immer up-to-date ist, dass man hört, was alles gerade läuft bei uns da und sonst überall in Graubünden und es ist noch gut.
5: Ich muss sagen, auch so die Unterhaltungen mit Leuten, die auch keine Zeitung abonniert haben oder sie einmal abgestellt haben, sind sehr spannend. So finden wir raus, was wir besser machen können.
6: Bei uns läuft das eigentlich noch relativ viel in der Werkstatt. Ist auch sehr gut informiert, also und gute Musik, fehlt da nichts.
7: Wir sind sehr oft direkt auf die Leute zu und haben sie angesprochen, was wir heute machen und was wir so uns erhoffen von diesem Tag und haben dann sehr tolle Gespräche gehabt. Also die Leute sind wirklich mit uns in Kontakt gekommen und haben uns erzählt.
6: Minuten Romanches könnten länger gehen.
7: Es war jetzt niemand, der sehr unzufrieden ist mit unserer Berichterstattung. Wirklich eher Leute, die schätzen, dass wir lokal berichten in diesem Kanton, dass wir schauen, was vor der Haustür passiert und auch den Finger drauf haben, wenn es so eben ein Problem ist.
8: Heisst das, wir können jetzt einfach in den nächsten paar Wochen ein bisschen zurücklehnen und sagen, ja, wir machen unseren Job gut oder wir können auch etwas mitnehmen, das sich vielleicht auch verändern wird?
7: Auf jeden Fall. Also es ist sicher so, dass wir schauen müssen, dass wir die Leserinnen und Leser weiterhin erreichen. Vor allem auch eben mit der Zeitung, mit der Abozahlen sinken, dass wir auch jüngere Zielgruppen ansprechen mit dem Online, wo wir jetzt heute auch probiert haben zum Tickern und multimedial unterwegs sein. Von dem her, nein, ausruhen können wir uns nicht.
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Guten Morgen mit Radio Grischa, mit einem Blick auf die Uhr. 9 Minuten vor der 7 Uhr haben wir's. Und das ist die Zeit von unserem Morgenklassiker. Es ist einer aus dem 87 heute. Und der Song ist, nachdem sich WM aufgelöst hat, WM, die hören wir dann vor allem an Weihnachten wieder, vom George Michael rausgekommen, selber geschrieben, selber produziert. Der Songtitel, der wird immer wieder wiederholt, dass wir ihn ja nicht vergessen. Das ist George Michael mit Faith, unser Morgenklassiker von heute.

0: George Michael liefert unseren Morgenklassiker von heute. Und beim Coiffeur ist der deutsche DJ Robin Schulz. Ist neu wasserstoffblond mit einem kleinen Farbklecks Violett in der Mitte. Mutig, der Robin Schulz mit Sun Goes Down. Geht als nächstes hier auf Radio Grischa.
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1: Im Studio die Birgit Orgler. Die Rechnungen Schweizer Spitäler für die Behandlung italienischer Verletzter des Brandes von Gromontana sollen nicht mehr an die Familien der Betroffenen weitergeleitet werden. Das bestätigte der Schweizer Bundespräsident Guy Parmela in Rom. Parmela hatte in Rom den italienischen Staatspräsidenten Mattarella und Außenminister Tajani getroffen. Die Atmosphäre bei den Gesprächen sei offen, konstruktiv und positiv gewesen, so Parmela. Die Behandlungskosten würden von der Opferhilfe übernommen, sofern sie nicht durch Versicherungen gedeckt seien. Nach der Amokfahrt in der Leipziger Innenstadt hat ein Gericht angeordnet, den Täter vorerst in einem psychiatrischen Spital unterzubringen. Dem 33-jährigen Deutschen werden zweifacher Mord sowie versuchter Mord in 4 Fällen vorgeworfen, wie die Staatsanwaltschaft Leipzig mitteilt. Zur Begründung für die psychiatrische Unterbringung heißt es, der Beschuldigte könnte wegen seines Zustands weitere Taten vergleichbarer Schwere begehen. Er habe auch die Tat in Leipzig im Zustand einer erheblich verminderten Schuldfähigkeit begangen. Spanien hat dem von Hantavirus-Fällen betroffenen Kreuzfahrtschiff Hondius das Anlaufen eines Hafens auf den Kanarischen Inseln erlaubt. Diese Entscheidung sei in Abstimmung mit der Weltgesundheitsorganisation WHO und der EU getroffen worden, teilte das Gesundheitsministerium in Madrid mit. Auf dem Kreuzfahrtschiff befinden sich rund 150 Passagiere. Bisher sind 3 Passagiere am Hantavirus gestorben. Die WHO geht derzeit von insgesamt 7 Erkrankungsfällen aus. Der Cheftrainer des FC Thun, Mauro Lustrinelli, hat bereits bei seiner Vertragsverlängerung im Jahr 2024 eine Meisterprämie für die Super League ausgehandelt. Das schreibt der Blick. Mit den Spielern wurde zu Beginn der aktuellen Saison keine solche Prämie vereinbart. Zudem habe Lustrinelli im Winter mehrere Angebote aus der Bundesliga abgelehnt. Offenbar gibt es auch jetzt Interesse von deutschen und italienischen Clubs. Arsenal ist im Finale der Fußball Champions League. Die Londoner setzten sich gegen Atletico Madrid im Rückspiel 1:0 durch und sind zum zweiten Mal nach 2006 im Endspiel der Champions League. Im zweiten Halbfinale spielen heute Bayern München und Paris Saint-Germain.
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2: Mit dem Livio Biondini, guten Morgen miteinander. Die Pensionskasse Graubünden PKGR schaut auf ein gutes Geschäftsjahr zurück. Laut dem Jahresbericht 2025 hat sie eine Rendite von 7% auf das Anlagevermögen erreicht, knapp gleich viel wie im Jahr davor. Gestiegen ist dafür der Deckungsgrad, der liegt neu bei knapp 121%. Das heisst, die Pensionskasse hat deutlich mehr Geld, als was sie für die Finanzierung für ihre Verpflichtungen bräuchte. Dank dem Jahresergebnis profitieren die Versicherten von bis zu 5,5% Zinsen, was über dem gesetzlichen Mindestzinssatz von 1,25% liegt. Auch bei den Kosten schneidet PKGR laut eigenen Angaben gut ab. Die Verwaltungskosten liegen klar unter dem Schweizer Durchschnitt. Anstatt dass durch den Grenzerberg Autos von Zürich Richtung Chur fahren, sind aktuell täglich bis zu 20 Leute im Tunnel am Arbeiten. Bis 2028 wird der Tunnel total saniert. Zurzeit werden dafür Vorarbeiten gemacht. Da dabei gäbe es ein paar Sachen zu beachten, sagt der Stefan Müller. Er ist auf der Baustelle für alles Mechanische und Elektrotechnische im Tunnel verantwortlich.
3: Speziell ist sicher da, dass man eigentlich einen Bestand baut, oder? Man hat einen bestehenden Tunnel, der am Tag immer muss in Betrieb sein muss. Und jetzt nicht wie teils anderen Orten, wo man vielleicht nebendran irgendwo neue Röhre gebaut hat. Das heisst, wir haben eigentlich mit den Arbeiten, die wir da machen im Strassentunnel, greift man eigentlich immer ins Geschehen ein. Das heisst, am Morgen oder auch am Tag, wenn dann wieder freigegeben wird, muss alles wieder funktionieren für den Verkehrsteilnehmer.
2: Noch bis am Freitag ist der Tunnel gesperrt. Der Verkehr wird auf der Seestrecke im Gegenverkehr umgeleitet. Nachher werden die Arbeiten für 3 Wochen in der Nacht durchgeführt. An Wochenende und Viertag ist der Tunnel befahrbar. Im Sarganser Land hat es nach dem Erdbeben vom 26. April weiterhin zahlreiche kleine Erschütterungen gegeben. Insgesamt sind in den letzten zwei Wochen 18 Beben gemessen worden, mit Stärken zwischen 0,7 und 2,3, wie der Sarganser Länder schreibt. Die sind für die Bevölkerung nicht spürbar und verursachen in der Regel keine Schäden. Grössere Beben sind in der Region selten. Seit Anfang der Messung am 1975 hat es noch kein Ereignis über der Stärke 4,7 gegeben. Laut Einschätzungen vom Kanton St. Gallen gibt es ein zerstörerisches Erdbeben mit einer Stärke um die 6,5, im Sarganserland nur alle 500 bis 1000 Jahre. Schäden durch Erdbeben sind nicht automatisch über die kantonale Gebäudeversicherung gedeckt. Wer umfassender abdeckt sein will, muss eine private Versicherung abschliessen.
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4: Alle Allergiker können heute mal einen Tag durchschnaufen. Gräser sind glaube ich aktuell am Plagen. Es regnet nämlich heute immer wieder mal, vor allem im Süden vom Sennegebiet und dort vor allem im Misox. Dazu hat der Mittwoch einen Haufen Wolken im Gepäck. Bis 16 Grad dürfen wir dann am Nachmittag heute noch erwarten. Heute Morgen sind wir noch im einstelligen Bereich mit Zerganz 9 Grad, Selma 7 und bei euch in Zamonin sind es 5 Grad zum Osten.
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4: Noch kein grösserer Berufsverkehrsstocker, wenn ich da so auf unser Verkehrsradar schaue. Ihr solltet also recht gut vorwärts kommen. Heute Morgen auf der Strasse vor Südostschweiz. Ich wünsche gute Fahrt allerseits.
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4: So ein paar Längen schwimmen am Feierabend, gemütlich noch ein Buch lesen auf der Wiese. Ja, nach und nach machen die Badis offen, die jetzt Kur zum Beispiel den Samstag. Heute gibt es aber eher ein Kuttel zum Dreihüpfen. Es kommt heute noch verbreitet regnen. Mittwochswetterdetail sind gut 10 Minuten hier bei uns aus dem Wetterstudio. Zum Start in Stunde jetzt freue ich Desha, Like It Like That. Kommt gut in den

0: vielleicht noch ein paar Augenring montiert. Guten Morgen am 13 Minuten ab der 7. Das Wetter sieht auch noch so ein bisschen verschlafen aus.
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0: Klaus Marquardt heute im Wetterstudio. Alle Allergiker oder auch den Tour feiern den heutigen Mittwoch vermutlich, weil es wird noch verbreitet nass.
2: Das ist so, ja. Wir liegen im Bereich von einer Süd- bis Südwestströmung und auf dem Weg kommt jetzt da einfach feuchte Mittelmeerluft in den Alpraum rein. Im Süden regnet es bereits, gerade im Misox schon den ganzen Morgen, recht kräftig. Jetzt fängt es so im Bergella an, breitet sich auch gleich mal aufs Buschlaf aus. Und auch im Rheinwald schiebt dann da von Süden her schon der Regen rein und das wird jetzt im Laufe vom Vormittag mehr werden. Der Regen greift mehr über die Alpen aus, es wird dann also im Norden mal zeitweise regnen. Im Laufe des Nachmittags dann dort auch zum Teil einmal kräftigere Regengüsse, vielleicht einzelne Gewitter. Aber über den ganzen Tag sahen natürlich schon dort im Süden die grössten Niederschlagsmengen. Das rentiert sich durchaus. Ja, und so werden halt einmal Polen ein bisschen ausgewäscht oder halt auch Laternenparker. Die sind ja dann meistens auch schon relativ gelb von den ganzen Fichtenpollen und Gartenmöbel, dass das einmal ein bisschen weggewäscht wird. Aber die Niederschlagsverteilung halt doch ein bisschen inhomogen. Die einen kriegen wirklich nennenswerte Mengen, die anderen, ja, schauen es nachher dann eher wieder aus wie ein Leopardenfell, so also schäckig. Aber halt doch so, dass es einmal jetzt regnen wird und die Temperaturen gehen ein bisschen zurück. Chur höchstwert irgendwo so um die 60 Grad rundum.
0: Ist der Mittwoch eine Ausnahme da mit den Regenwolken?
2: Schon so, ja, aber es ist morgen eher wechselhaft, kann man sagen. Es ist so eine Mischung aus fetten Quellwolken, Sonne dazwischen drin. Also im Vergleich zu heute sicher freundlicher, aber es hat auch noch da und dort ein paar Regenschauer. Es ist nicht hundertprozentig trocken. Wie sieht einfach wechselhaft, Temperaturen, ja, so 70, 80 Grad in der Grössenordnung. Freitag dann noch einmal eine Stufe besser. Es hat Quellwolken, einzelne Platzregen sind immer noch möglich, aber die Sonne hat wesentlich mehr Platz und auch Temperaturen fangen an ansteigen und das in allen Höhenlagen. 0 Grad Grenze 3000 Meter und am Nachmittag bis zu 23 Grad und am Wochenende dann 25 Grad, also frühsommerlich warm.
0: Das passt doch so schön aufs Wochenende. Also dann lassen wir den Mittwoch heute mal bei dem Westtag, wie du so schön gesagt hast.
2: Ja, muss sein.
0: Eben, gell.
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0: Watermelon Sugar mit dem Harry Styles wird 20 auf 7.
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0: Und im Sport schauen wir unter anderem auf Tennis jetzt. Da hat nämlich eine junge Kurerin wieder mal in ein Hauptfeld vom Turnier geschafft, Livio Biondini.
2: Ja, und zwar Simone Walter in Rom. Die 25-Jährige ist gegen Chinesin Yuan Wei mehrfach kurz vor dem Ausscheiden, wird im dritten Satz aber vier Matchspiele ab und zeigt eine Willensleistung. Auf Matchspiel ab hat Simone Walter vier Games in Folge gewonnen und das erste Mal das Hauptfeld in Rom erreicht. Als nächstes trifft Bündnerin auf Julia Starodin. Gegen die paar Monate ältere Ukrainerin hat Simone Walter noch nie gespielt. Weiter sind Rebecca Masarova, Belinda Bencic und Viktoria Golubic mit dabei. Das Turnier der Männer findet in Rom ohne Schweizer Beteiligung statt. Der Stan Wawrinka hat Vorfäcke und der Leandro Ried ist in der zweiten Quali-Runde gegen den Argentinier Francisco Comezani rausgefallen. Der FC Vaduz ist zum 52. Mal liechtensteinischer Cupsieger. Das Challenge League Team gewinnt der Finale im Rheinpark gegen Eschamura mit 4-3. Eschamura hat 2-0 geführt, Vaduz hat es aber noch drehen können und knapp gewinnen. Das letzte Mal, wo Vaduz der Cup zu Liechtenstein nicht geholt hat, war vor 14 Jahren auch gegen Eschamura.
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0: Guten Morgen am 2 Minuten ab 7:30, wo der Livio Biondini jetzt für uns Geschichten von heute Morgen hat.
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2: Die Pensionskasse Graubünden hat im letzten Jahr gut gewirtschaftet. Laut dem Jahresbericht haben sie eine gute Gesamtrendite erzielt. Für die Versicherten heisst das, mehr Zinsen für ihre Pensionsguthaben. Konkret bis zu 5,5%. Auch abgesichert sehen sie, der Deckungsgrad liegt mit knapp 121% über dem vorgeschriebenen Minimum. Wie die Pensionskasse Graubünden weiter mitteilt, liegen Verwaltungskosten deutlich unter dem Schweizer Durchschnitt. Wegen Sanierungsarbeiten ist der Kerenzerberg-Tunnel seit mehreren Wochen für den Verkehr gesperrt. Die Bauarbeiten kommen gut voran, sagt Stefan Müller. Er ist auf der Baustelle für alles Mechanische und Elektrotechnische am Tunnel verantwortlich.
3: Grundsätzlich sind die Arbeiten bis jetzt so gelaufen wie geplant. Wir hatten eigentlich nicht grosse Zwischenfälle gehabt.
2: Noch bis am Freitag ist der Tunnel gesperrt. Der Verkehr wird auf der Seestrecke im Gegenverkehr umgeleitet. Nachher werden die Arbeiten für 3 Wochen in der Nacht durchgeführt. Am Wochenende und Viertag ist der Tunnel befahrbar. Nach dem Erdbeben vom 26. April sind im Sarganserland 18 kleine Erschütterungen registriert worden, wie der Sarganserländer schreibt. Spürbar sind die für die Bevölkerung nicht. Ein starkes, zerstörerisches Erdbeben sei im Sarganserland nur alle 500 bis 1000 Jahre zu erwarten, heisst es weiter. Erdbebenschäden sind außerdem nicht automatisch versichert. Wer umfassend abdeckt sein will, muss eine private Versicherung abschliessen.
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0: Heute so ein bisschen Wüschtag, ein Blütenstau, der sich überall so ein bisschen verbreitet hat, sei es auf dem Auto, Gartenmöbel und so weiter, geht es so ein bisschen an den Kragen. Es kommt verbreitet, geht regnen, vor allem im Süden vom Sennegebiet ist es immer wieder nass heute, vor allem im Misox. Je nachdem ist auch mal ein Gewitter dabei, heute Mittwoch, das bei den maximal 16 Grad am Nachmittag. Heute Morgen haben wir zum Beispiel 8 Grad und auch bei euch zu Grüsch oder zu Bad Ragaz 8 Grad heute Morgen.
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0: 4 Minuten ab 7:30 haben wir es und ein Haufen kleine Stocker im Berufsverkehr heute Morgen. Zum Beispiel in der Stadt Chur, einmal auf der Masanserstrasse statt einwärts. Da schaut man 5 bis 10 Minuten. Dann ebenfalls auf der Ringstrasse Top and Go oder auch auf der Kasernenstrasse statt einwärts. Kommt gut in den Mittwoch.

0: ein Klassiker. Von Queen, I want to break free. Und so ein Kaffee am Morgen, ja, der vertreibt Kummer und Sorgen oder so. Guten Morgen mit Radio Grische am 17 Minuten vor der Nacht.
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0: Ja, und apropos Kaffee, der Mr. Nespresso, what else?
2: Nespresso, what else?
0: Feiert heute sein 65. Streit ist natürlich vom George Clooney. Und was darf zum Kaffee nicht fehlen? 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
1: Pink. Hier bei Radio Grischen, guten Start im Mittwoch. Vielleicht noch mit einem oder anderen Stocker jetzt im Berufsverkehr. Ein nächstes Verkehr, wie auch News und Wetterupdates, dann geht am Punkt bei uns. Vor noch Musik aus der Schweiz, kommt vom Kunz. Und wenn er sich mal aufregt, dann ist das vor allem auf der Strasse.
2: Hey, ja, da kann ich auch sehr hässig werden beim Autofahren. Gerade wenn es darum geht, dass jemand noch schnell reindrücken will oder dich überholt rechts und denkst, hey, einfach so reindrängeln, das Nein.
1: Geht gar nicht. Der Kunz drängelt sich, aber gerne auch vor einem Punkt bei uns rein mit Stadtlandfluss.
3: Stadtlandfluss bei
1: uns. Hoi. Hören wir gerne als nächstes hier bei Radio Grischen.
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1: Im Studio die Birgit Orgler. Trotz Kritik will Verteidigungsminister Martin Pfister an seinem Vorschlag zur Finanzierung der Armee festhalten. Die Mehrwertsteuer soll um 0,8% steigen. An einer politischen Veranstaltung in Sursee betonte Pfister gestern Abend, dass man den Schutz der Schweiz nur über Mehreinnahmen verbessern könne. Das schreiben die CH-Media-Zeitungen. Die Alternative wäre ein weiteres Sparprogramm. US-Präsident Donald Trump will den US-Einsatz für eine sichere Durchfahrt von Schiffen durch die Straße von Hormuz für kurze Zeit aussetzen. Während des Stopps soll geprüft werden, ob ein Abkommen zwischen den USA und dem Iran unterzeichnet werden könne, teilte Trump auf seiner Plattform True Social mit. Trumps Ankündigung überrascht. Noch gestern hatten sowohl US-Verteidigungsminister Hegseth als auch Außenminister Rubio für den US-Einsatz geworben. Der ChatGPT-Entwickler OpenAI will allein in diesem Jahr rund 50 Milliarden Dollar für Rechenleistung ausgeben. Diesen Betrag nannte ein Manager während eines Gerichtsprozesses. Der Manager nannte die bisher nicht öffentlich bekannte Zahl bei der Befragung durch eine Anwältin. Der Betrag illustriert, wie viel Geld KI-Firmen für Betrieb und Entwicklung ihrer Software ausgeben. OpenAI hat für die nächsten Jahre Investitionen von insgesamt mehr als einer Billion Dollar in Infrastruktur für künstliche Intelligenz angekündigt. Die Fluggesellschaft Swiss hat zum Jahresstart Gewinn gemacht. Der Betriebsgewinn liegt bei 30 Millionen Franken. Im letzten Jahr lag er bei 3,3 Millionen. Die Swiss hat paradoxerweise vom Ausbruch des Irankriegs Ende Februar teilweise profitiert. Auf einzelnen Strecken habe das kurzfristig zu mehr Nachfrage geführt, vor allem auf den Strecken nach Asien, teilt die Swiss mit. Arsenal ist im Finale der Fußball Champions League. Die Londoner setzten sich gegen Atletico Madrid im Rückspiel 1:0 durch und sind zum zweiten Mal nach 2006 im Endspiel der Champions League. Im zweiten Halbfinale spielen heute Bayern München und Paris Saint-Germain.
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2: Mit dem Livio Biondini, guten Morgen miteinander. Die Pensionskasse Graubünden PKGR schaut auf ein gutes Geschäftsjahr zurück. Laut dem Jahresbericht 2025 hat sie eine Rendite von 7% auf das Anlagevermögen erreicht. Knapp gleich viel wie im Jahr davor. Gestiegen ist dafür der Deckungsgrad. Der liegt neu bei knapp 121%. Das heisst, die Pensionskasse hat deutlich mehr Geld, als was sie für die Finanzierung für ihre Verpflichtungen bräuchte. Dank dem Jahresergebnis profitieren die Versicherten von bis zu 5,5% Zinsen, was über dem gesetzlichen Mindestzinssatz von 1,25% liegt. Auch bei den Kosten schneidet PKGR laut eigenen Angaben gut ab. Die Verwaltungskosten liegen die klar unter dem Schweizer Durchschnitt. Anstatt dass durch den Grenzerberg Autos von Zürich Richtung Chur fahren, sind aktuell täglich bis zu 20 Leute im Tunnel am Arbeiten. Bis 2028 wird der Tunnel total saniert. Zurzeit werden dafür Vorarbeiten gemacht. Dabei gäbe es ein paar Sachen zu beachten, sagt der Stefan Müller. Er ist auf der Baustelle für alles Mechanische und Elektrotechnische im Tunnel verantwortlich.
3: Speziell ist sicher da, dass man eigentlich einen Bestand baut, oder? Man hat einen bestehenden Tunnel, der am Tag immer muss in Betrieb sein muss. Und jetzt nicht wie da an anderen Orten, wo man vielleicht nebendran irgendwo neue Röhre gebaut hat. Das heisst, wir haben eigentlich mit den Arbeiten, die wir da machen im Strassentunnel, greift man eigentlich immer ins Geschehen ein. Das heisst, am Morgen oder auch am Tag, wenn dann wieder freigegeben wird, muss alles wieder funktionieren für den Verkehrsteilnehmer.
2: Noch bis am Freitag ist der Tunnel gesperrt. Der Verkehr wird auf der Seestrecke im Gegenverkehr umgeleitet. Nachher werden die Arbeiten für 3 Wochen in der Nacht durchgeführt. An Wochenende und Viertag ist der Tunnel befahrbar. Im Sarganserland hat es nach dem Erdbeben vom 26. April weiterhin zahlreiche kleine Erschütterungen gegeben. Insgesamt sind in den letzten 2 Wochen 18 Beben gemessen worden, mit Stärken zwischen 0,7 und 2,3, wie der Sarganserländer schreibt. Die sind für die Bevölkerung nicht spürbar und verursachen in der Regel keine Schäden. Grössere Beben sind in der Region selten. Seit Anfang der Messung im 1975 hat es noch kein Ereignis über der Stärke 4,7 gegeben. Laut Einschätzungen vom Kanton Kanton St. Gallen gibt es ein zerstörerisches Erdbeben mit einer Stärke um die 6,5, im Sarganserland nur alle 500 bis 1000 Jahre. Schäden durch Erdbeben sind nicht automatisch über die kantonale Gebäudeversicherung gedeckt. Wer umfassender abdeckt sein will, muss eine private Versicherung abschliessen.
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5: Die gut oder die schlechte Nachricht zuerst? Also eigentlich sind ja beide gut. Es regnet heute Mittwoch immer wieder mal, vor allem im Süden vom Sendegebiet. Natur und auch alle Allergiker, die sagen Danke. Und die andere gute Nachricht, aufs Wochenende an wird es immer besser, heisst immer sonniger und wärmer. Heute Mittwoch haben wir am Nachmittag maximal den 16 Grad. Heute Morgen sind es noch in Schule 5, mal 1, 7 und bei Bahn 3 Grad.
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5: Ein bisschen anstehen muss man eigentlich jeden Morgen auf der Masanzenstrasse. Chur stadteinwärts rechnen hier mit gut 10 Minuten mehr, falls ihr noch einen Arzttermin oder so habt. So ist aber kein grösserer Stau in Sicht auf der Strasse von Südostschweiz. Gute und vor allem sichere Fahrt euch in Mittwoch.
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5: Und da trudeln die meisten jetzt im Büro. Auf dem Bau, da geht es ja meistens schon früher los. Wie beim Radio Grischa-Hörer Claudio aus der Asp zum Beispiel.
6: Bei uns läuft das eigentlich noch relativ viel in der Werkstatt. Ist auch sehr gut informiert. Also eine gute Musik. Fehlt da nichts. Ja, Minuten des Romanches könnten länger gehen.
5: Mit Minuten des Romanches. Die gibt es dann immer nach der 9 hier bei uns. Und für die gute Musik zuständig jetzt Sunrise Avenue.

0: Mittwochmorgen am 16 Minuten ab der Nacht.
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0: Eine eidgenössische Grundausbildung machen, nachher auf dem Beruf arbeiten und vielleicht noch die ein oder andere Weiterbildung anhängen. Das ist ein gängiger Weg in der Schweiz. Wenn man aber aus irgendeinem Grund noch keine Grundausbildung rum ist oder gemacht hat, gibt es verschiedene Wege, um die nachholen. Der gängigste, dass man halt auch als erwachsene Person noch eine Lehre macht. Aber es gibt auch noch andere Wege, um die Grundausbildung nachholen, wie Petra Weiss, Abteilungsleiterin für Berufsstudie und Laufbahn Beratung in Chur, der Armina Küchler im Interview erzählt.
2: Es gibt in Ausnahmefällen bei ganz wenigen Bereichen Möglichkeiten, wenn jemand schon ganz viel Erfahrung hat, in die höhere Berufsbildung direkt den Abschluss einzusteigen, ohne dass man eine berufliche Grundbildung vorgängig gemacht hat.
3: Welche Voraussetzungen braucht es, sagen wir? Ich bin 30, habe keinen eidgenössischen Abschluss. Was sind meine ersten Schritte?
2: Ja, also für die erste Möglichkeit, die berufliche Grundbildung mit Lehrvertrag, ist die Voraussetzung einfach, es braucht einen Lehrvertrag. Also das heisst, ich muss Lehrfirmen finden, die mich einstellt, die finden, wo die bringen die entsprechenden Voraussetzungen für den entsprechenden Beruf mit. Also das heisst, Erwachsene können genauso wie die auch nach der obligatorischen Schule auch eine berufliche Grundbildung mit Lehrvertrag absolvieren. Wenn jemand schon Berufserfahrung mitbringt, wir reden dort von mindestens 5 Jahren mit mindestens 80% Pensum. Und dann nachher, je nach Beruf, braucht es dann 2 bis 3 Jahre, auch wieder zu, in der Regel mindestens 80% Erfahrung in dem entsprechenden Bereich.
3: Finanziell ist es ja als erwachsene Person nicht immer ganz einfach. Man wohnt nicht mehr daheim, man hat schon ein bisschen das Leben aufgebaut. Gibt es da finanzielle Möglichkeiten, dass man da eben ein bisschen mehr kann verdienen als nur einen Lehrlingslohn?
2: Das ist schlussendlich eine Verhandlungssache zwischen mir und dem Lehrbetrieb, sage ich jetzt einmal. Wichtig ist dort sicher einfach auch, dass man gut vorbereitet in so Verhandlungen hineingeht als betroffene Person, dass man wirklich auch schaut, ja, hey, was bringe ich schon mit? Lebenserfahrung, eben auch an Berufserfahrung im Vergleich zu jemandem, der vielleicht direkt nach der obligatorischen Schule so eine berufliche Grundbildung absolviert.
3: Ist die Erwachsenenbildung grundsätzlich in allen Branchen möglich?
2: Der Bereich mit der beruflichen Grundbildung mit Lehrvertrag, ja. Dann komme ich zu den anderen Wegen, da gibt es ein bisschen Unterschied. Es gibt dort die berufliche Grundbildung, wo man direkte Zulassung zum Qualifikationsverfahren kann beantragen kann, wenn man eben die Voraussetzungen mit den 5 Jahren und 2 bis 3 Jahren davon im entsprechenden Beruf mitbringt. Dort ist es so, dass es ein bisschen darauf ankommt, welchen Beruf. Es ist bei fast jedem Beruf möglich, außer die verschiedenen Informatikberufe. Dort haben wir keine so eine Möglichkeit zur direkten Zulassung.
0: Grundsätzlich sehe ich es bei den Berufsabschlüssen für Erwachsene aber sehr individuell. Falls ihr Interesse an so einem Weg habt, lasst euch am besten bei eurer Berufsstudie- und Laufbahnberatung persönlich beraten.
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0: 69 vom Alex Warren. Fever Dream gehört hier auf Radio Grieche. Gut aussehend, also finde ich, lange schwarze Rastas, Nasenring, tätowiert und kann extrem gut Gitarre spielen. Der Lenny Kravitz gab uns mit Human und am 5. August in der Schweiz am Stars in Town nämlich Schäffhausen.
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0: Tour de Grischa. So könnte man dem sagen, was gestern passiert ist. Wir von Medienfamilie Somedia sind bei 100 Bündner Gemeinden vorbeigegangen. Das am Tag vom Lokaljournalismus. Der Thies Fritschi hat mit der Charlotte Kössling geredet, wo in Samnaun, Walsott und Schule unterwegs war.
1: Die ganze Medienfamilie ist in zweier Teams alle 100 Bündner Gemeinden besuchen. Nicht einfach nur geschwind, ein Beweisfoto machen, dass man dort war. Wir haben mit den Zuhörern, Zuschauerinnen und Leser geredet. Unsere Charlotte Kössling war unter anderem in Samnaun und hat auf der Strasse Laura getroffen und von ihr wissen, was man aus Samnaun berichten müsste.
2: Auf jeden Fall die Tankfriesen. Ich glaube, das haben Sie selber schon gesehen, die sind super. Im Gegensatz zu egal sonst wo.
1: Ja, das nehmen wir natürlich tankend an. Auffallend war, dass in ganz vielen Läden Radio Grischa gelaufen ist. Eine gefreute Sache für uns. Und wir haben von der Katja, die in einem von diesen Zeck-Läden arbeitet, wissen, wieso bei ihnen Radio Grischa läuft.
3: Ich denke, das ist einfach bei uns normal, dass man immer up to date ist, dass man hört, was alles gerade läuft bei uns da und sonst überall in Graubünden und es ist noch gut.
1: Ja, ganz viele Leute hat unsere Charlotte Kössling getroffen und sie ist live zugeschaltet von ihrer Tour. Was hast du dort erlebt? Also eben, du hast mit vielen Leuten geredet. Was haben die so gesagt?
4: Sehr viele Leute haben uns Geschichten aus dem Dorf oder aus der Gemeinde erzählt, wie es früher vielleicht war. Eine, die uns dann erzählt hat, wie sie auch dort in dieser Dorfkirche noch geheiratet hat und alle ihre Kinder in der Schule waren. Das war sehr schön.
1: Sehr schön. Hast du da auf dieser Reise auch etwas gelernt? Etwas, was du noch nicht gewusst hast?
4: Ja, ich habe gelernt, dass in Samnaun zwischen den Jahren 1873 und 1892 8 kleinwüchsige Menschen geboren sind. Das hat daran gelegen, dass Samnaun halt so abgelegen ist, dass sich so Gene dann schnell weitergehen, auch über die Familie raus. Und dort hat es eine Frau gehabt, die hat sich in einen Tiroler verliebt und sich dann aber gegen die Partnerschaft entschieden, weil sie Angst gehabt hat, dass dann noch mehr kleinwüchsige Menschen geboren werden.
1: Charlotte ist nur eine von ganz vielen fleissigen Bienen, die alle Gemeinden in Graubünden besuchen sind. Alles zum Nachlesen zum Tag des Lokaljournalismus gibt's auf südostschweiz.ch.

0: Musik, ausschliesslich Songs in dieser halben Stunde Made in Switzerland. Gerne einschalten am 2 und jetzt natürlich auch dranbleiben. Auch jetzt gibt es Musik aus der Schweiz, aus St. Gallen.
1: Hallo miteinander, da ist der Remo Foro und ihr hört meine neue Single Falling hier auf Radio Rischau.

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1: Im Studio die Birgit Orgler. Die Schweizer Bergbahnen haben im letzten Winter 2% weniger Gäste als im Vorjahr verzeichnet. Ein gutes Saisonende im April konnte den verhaltenen Start in die Saison jedoch fast vollständig kompensieren. Der Saisonstart bis Mitte Dezember war mit einem Minus von 37% sehr schlecht angelaufen, wie der Branchenverband Seilbahnen Schweiz mitteilt. Starke Schneefälle Ende März sorgten dann aber für ein gutes Finale. Die Fluggesellschaft Swiss hat zum Jahresstart Gewinn gemacht. Der Betriebsgewinn liegt bei 30 Millionen Franken. Im letzten Jahr lag er bei 3,3 Millionen. Die Swiss hat paradoxerweise vom Ausbruch des Irankriegs Ende Februar teilweise profitiert. Auf einzelnen Strecken habe das kurzfristig zu mehr Nachfrage geführt, vor allem auf den Strecken nach Asien, teilt die Swiss mit. Neben Öl und Gas haben sich auch nahezu alle Metalle erheblich verteuert. Durch den Irankrieg sind in den ersten drei Monaten des Jahres mit 34% die Preise für Edelmetalle am stärksten gestiegen. Das zeigen Berechnungen der Vereinigung der Bayerischen Wirtschaft. Auch seltene Erden sind mit fast 30% deutlich teurer geworden. Der ChatGPT-Entwickler OpenAI will allein in diesem Jahr rund 50 Milliarden Dollar für Rechenleistung ausgeben. Diesen Betrag nannte ein Manager während eines Gerichtsprozesses. Der Manager nannte die bisher nicht öffentlich bekannte Zahl bei der Befragung durch eine Anwältin. Der Betrag illustriert, wie viel Geld KI-Firmen für Betrieb und Entwicklung ihrer Software ausgeben. OpenAI hat für die nächsten Jahre Investitionen von insgesamt mehr als einer Billion Dollar in Infrastruktur für künstliche Intelligenz angekündigt. Spanien hat dem von Hantavirus-Fällen betroffenen Kreuzfahrtschiff Hondius das Anlaufen eines Hafens auf den Kanarischen Inseln erlaubt. Diese Entscheidung sei in Abstimmung mit der Weltgesundheitsorganisation WHO und der EU getroffen worden, teilte das Gesundheitsministerium in Madrid mit. Auf dem Kreuzfahrtschiff befinden sich rund 150 Passagiere. Bisher sind drei Passagiere am Hantavirus gestorben. Die WHO geht derzeit von insgesamt 7 Erkrankungsfällen aus.
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3: Ja, wer einen Putzfimmel hat, ist die letzten Tage so richtig geplagt worden. Überall der Blütenstaub, dem geht es heute aber an den Kragen. Heute ist Wüsttag. Es regnet immer wieder mal, vor allem im Süden vom Sendegebiet. Je nachdem ist da mal ein Gewitter dabei. Das bei um die 10 Grad St. Moritz oder auch zu Davos. Die Chur liegen heute Nachmittag bis 16 Grad rein.
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3: 3 Minuten ab der 9 Uhr und alles gut auf der Straße vor Südostschweiz. Gute und sichere Weiterfahrt.
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3: Chicke Sarumansch. Serabli, wer romanisch kann, kann mehr. Ich kann es leider nicht. Aber die Woche gibt es bei uns noch Minute des Romanisches ein kleines Romanisch-Kürzli.
4: Allegra e bon di.
3: Ja, ein bisschen mehr als noch einen guten Tag. Das sind gut 10 Minuten. Ich wünsche einen guten Tag. Gute 9 Pause. Jetzt mit Walk the Moon.

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1: Für die, die Romanisch nicht können, will ich mich auch dazu erzählen, aber schon immer wollen lernen. Diese Woche hat unser Moderator von der Minutes Romanches, der Lucas Battista, ein Gespräch mit der Flavia Hobby. Sie ist Romanisch-Expertin und unterrichtet unter anderem Romanisch. Heute erklärt sie uns, wie so ein Unterricht aufgebaut ist.
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3: 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In Zenten se capisce che X sind so gut, X sind so das, alle Dynamiken, forse. Und das auf eine Outdoor-Exercitzung gut, ich plane es auch, ich bin ein bisschen flexibel, kann ich mich da, und ich weiß, bin auch aus einer guten Lektüre, aus einer guten Konversation. Und das ist schon das Einzige, die Profitesse. Also, gibt es eine Entscheidung, proprio in enorme preparazione, also das extreme via preparazione, dusse sono schon wenn ich da bin sperte, es ist simpel ein proprio profita delle esperienze ed lesa predina se sviluppa in avone de edine push persone dine via arte per nuove idee se lesa rimna quelle se in pruao
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1: Heute Mittwoch so ein bisschen Hallenbadwetter. Für den Mittwochnachmittag mit den Kids. Da wird es laut rund um das Becken oder die Rutschbahnen. Mittwochswetter-Details, die hören wir ganz. Und laut wird es, sprich Frauengekreische gibt es, wenn er auftaucht. Shawn Mendes. Und ihn hören wir ebenfalls ganz. In einem kurzen Augenblick mit Mercy.
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0: Das Mittwochswetter, das hilft uns im Haushalt heute. Putzt Gartenmöbel oder auch das Auto, gießt Pflanzen. Es regnet nämlich heute immer wieder, vor allem im Süden vom Sendegebiet. Je nachdem ist da mal ein Gewitter dabei. Das bei um die 10 Grad heute Nachmittag in höherer Lage. Das Chur und Umgebung liegen bis 16 Grad drin.
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0: Uns ist nicht bekannt über grössere Staus oder Störungen auf der Straße im Sendegebiet. Jetzt um 9:40 Uhr heisst Freude, freie Fahrt durch den Mittwochvormittag. Kommt gut und vor allem sicher an.
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0: Saluti, Servus! Grüß dich, Tani, der Bruno Mars, Freer Riding, und jetzt der Benson Boone für euch.

0: Was würden wir noch ohne sie machen? Die Rede ist von unseren Mamis. Das hört ja nie richtig auf, mit den Mamis um Rat fragen oder anrufen, wenn man wieder mal ein Rezept will machen, wo die Mami so gut gekocht hat, wie man die Vorhänge wäscht oder einfach so um Rat fragen. Weil die Mami hat eben meistens eben schon recht. Und um die Mami zu feiern, braucht es eigentlich auch keinen bestimmten Tag. Aber den gibt es trotzdem und der ist schon bald, nämlich der Sonntag, 10. Mai. Und ja, was könnte man denen Mami schenken? Das haben wir euch gefragt.
1: Etwas Liebes für die Mami zu machen oder mal etwas Gutes kochen oder sie einfach umarmen.
2: Das schönste Geschenk, das man Mami machen kann, ist die Liebe, die man für sie hat und die Zeit, die man mit ihr verbringt.
3: Etwas selber basteln.
4: Hey, ich glaube, die Anwesenheit vom Kind ist die grösste Freude.
0: Ja, und ein schönes Geschenk wäre doch auch so ein Gruß, schöne Worte von euch an eure Mami im Radio. Wir sammeln diese Woche eure Sprachnotizen an eure Mamis im Hinblick dann auf den Muttertag am 10. Mai. Und das könnt ihr machen auf unsere WhatsApp-Nummer auf 079 255 96 96. Die sammeln wir und dann hören wir sie dann eben am sonntigen Muttertag hier bei uns im Radio. 079 255 96 96.
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0: Gerade Pamela Anderson oder David Hasselhoff ins Meersäckle. Baywatch-Musik, I'm always here, gehört hier bei Radio Grischen. 5 vor 10 haben wir es und für einen langt es noch. Bis am Punkt. DJ-Musik von Martin Garrix. Used to Love hören wir gerade in einem kurzen Augenblick.
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1: Im Studio Birgit Orgler. Die Schweizer Bergbahnen haben im letzten Winter 2% weniger Gäste als im Vorjahr verzeichnet. Ein gutes Saisonende im April konnte den verhaltenen Start in die Saison jedoch fast vollständig kompensieren. Der Saisonstart bis Mitte Dezember war mit einem Minus von 37% sehr schlecht angelaufen, wie der Branchenverband Seilbahnen Schweiz mitteilt. Starke Schneefälle Ende März sorgten dann aber für ein gutes Finale. Die Fluggesellschaft Swiss hat zum Jahresstart Gewinn gemacht. Der Betriebsgewinn liegt bei 30 Millionen Franken. Im letzten Jahr lag er bei 3,3 Millionen. Die Swiss hat paradoxerweise vom Ausbruch des Irankriegs Ende Februar teilweise profitiert. Auf einzelnen Strecken habe das kurzfristig zu mehr Nachfrage geführt, vor allem auf den Strecken nach Asien, teilt die Swiss mit. In 12 der 16 deutschen Bundesländer laufen seit dem frühen Morgen Durchsuchungen bei mutmaßlichen Rechtsextremisten. 36 Personen werde die Bildung oder Mitgliedschaft in den kriminellen Vereinigungen Jung und Stark sowie Deutsche Jugend voran vorgeworfen, sagte eine Sprecherin der Bundesanwaltschaft. Gegen 8 Beschuldigte werde auch wegen gefährlicher Körperverletzung ermittelt. Der jüngste Beschuldigte soll 16 Jahre alt sein. Ältere Menschen tanzen immer mehr. Die Tanzangebote von ProSenectute haben in den letzten 2 Jahren einen starken Zuwachs erfahren. Besonders beliebt sind Großanlässe wie Ü60-Discos. Die Zahl der Teilnehmenden sei von rund 9.800 im Jahr 2023 auf 13.300 im letzten Jahr gestiegen, teilt ProSenectute mit. Die Organisation rechnet damit, dass das Angebot weiter wachsen wird. Das Kuschelhormon Oxytocin steigt bei Männern im Wettkampf an. Das zeigt eine Studie der Uni Zürich. Für die Studie seien die Oxytocin-Spiegel im Urin von Fußballspielerinnen und Spielern vor und nach Spielen gemessen worden. Bei Frauen ist kein Anstieg des Hormons zu beobachten.
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3: In Misogs, da regnet es schon seit dem Morgen früh ziemlich kräftig. Heute müssen wir aber alle hier im Sendegebiet mal rechnen mit ein paar Tropfen auf der Nase. Außer man hat natürlich einen Schirm parat. Nicht nur im Süden regnet es heute immer wieder mal. Auch im Norden von Südostschweiz muss man mit Regen oder auch mal Gewitter rechnen. Dazu um die 10 bis 16 Grad dann am Nachmittag.
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3: 3 Minuten ab der 10 Uhr und da sieht es immer noch gut aus. Das heisst, es sollte für euch laut unserem Verkehrsradar staufrei vorwärts gehen auf der Strasse von Südostschweiz. Gute und weiterhin staufreie und störungsfreie Fahrt.
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3: Und ein Regensong zum Regenmittwoch. Schon gerüstet. Super Tramp gibt es in dieser Stunde. In der Stunde gespickt mit Hits aus den 80er, 90er und 2000er. Aretha Franklin. Respekt. Auch dabei wie auch Roxette. Mit Glück. Gute Unterhaltung, viel Spass beim Mitsingen und weiterhin einen guten Mittwoch.
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1: Ja, guten Morgen am Mittwoch. Sie sind auch schon wach und machen uns jetzt wach und munter. Stehen gerade auf mit Musik von hier.
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1: Ja, und bei Katja, da läuft zum Zmörgeln vielleicht schon Radio Grischen. Bei euch hoffentlich auch. Sie eine fleissige Hörerin.
4: Ich denke, das ist einfach bei uns normal, dass man immer up-to-date ist, dass man hört, was alles gerade läuft bei uns da und sonst überall in Graubünden und es ist noch gut.
1: Der Songtitel, der wird immer wieder wiederholt, dass man ihn ja nicht vergessen. Das ist George Michael mit Faith, unser Morgenklassiker von heute. Klaus Marquardt heute im Wetterstudio. Alle Allergiker oder auch Natur feiern den heutigen Mittwoch vermutlich, weil es wird noch verbreitet nasser. Also dann lassen wir den Mittwoch heute mal bei dem Westtag, wie du so schön gesagt hast.
5: Ja, muss sein.
1: Eben, gell. Und so ein Kaffee am Morgen, ja, der vertreibt Kummer und Sorgen oder so. Guten Morgen mit Radio Grischen. Das hört ja nie richtig auf, mit den Mamis um Rat fragen oder anrufen, wenn man wieder mal ein Rezept will machen, wo die Mami so gut gekocht hat, wie man die Vorhänge wäscht oder einfach so um Rat fragen. Weil die Mami hat eben meistens eben schon recht.
6: Etwas Liebes für die Mami machen oder mal etwas Gutes kochen oder sie einfach umarmen.
7: Das schönste Geschenk, das man Mami machen kann, ist die Liebe, die man für sie hat und die Zeit, die man mit ihr verbringt.
8: Etwas selber basteln.
9: Hey, ich glaube, die Anwesenheit vom Kind ist die grösste Freude.

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1: Im Studio die Birgit Orgler. Bei einer Abstimmung über das Vertragspaket mit der EU soll das Ständemehr gelten. Das will die zuständige Ständeratskommission. Das würde bedeuten, dass Volk und Stände Ja sagen müssten zu dem bilateralen Dreieck. Die Staatspolitische Kommission des Ständerats hatte Ende März eine öffentliche Anhörung zur Frage durchgeführt. Die Expertenmeinungen gingen weit auseinander in der Frage, ob beim EU-Vertragspaket das Ständemehr gelten soll. Der Iran-Krieg hat nicht nur Auswirkungen auf die Energiepreise in der Schweiz. Auch andere wichtige Rohstoffe werden teurer. Selina Urech.
2: Heizöl, Diesel, Benzin und auch Flüge wegen Kerosin sind teurer geworden. Wegen der Blockade der Meerenge Hormuz ist der Preis für Rohöl weltweit um 90% teurer geworden als noch Anfang Jahr. Neben Öl und Gas sind auch andere Rohstoffe teurer geworden. Edelmetall ist beispielsweise in den ersten drei Monaten des Jahres um über 30% gestiegen, wie eine Auswertung von der Vereinigung der Bayerischen Wirtschaft zeigt. Das hat einen Einfluss auf die Autoindustrie oder in der Medizintechnik wie bei Krebsbehandlungen. Aber auch seltene Erden sind deutlich teurer geworden. Das merkt man dann wieder bei Batterien, Magnet oder auch Drohnen.
1: In der Schweiz ist ein Mann positiv auf das Hantavirus getestet worden. Der Mann wird derzeit im Universitätsspital Zürich behandelt, wie das Bundesamt für Gesundheit mitteilt. Der Mann war zusammen mit seiner Ehefrau Ende April von einer Reise nach Südamerika zurückgekehrt. Er hatte sich zuvor auf einem Kreuzfahrtschiff befunden. Es handelt sich um das Kreuzfahrtschiff, auf dem es zu mehreren Hantavirus-Fällen gekommen ist. Das Kuschelhormon Oxytocin steigt bei Männern im Wettkampf an. Das zeigt eine Studie der Uni Zürich. Für die Studie seien die Oxytocin-Spiegel im Urin von Fußballspielerinnen und Spielern vor- und nach Spielen gemessen worden. Bei Frauen ist kein Anstieg des Hormons zu beobachten.
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3: Mit dem Livio Biondini, ein guter Miteinander. Die Bündner Bergbahnen schauen trotz einem niederschlagsarmen Winter auf eine erfolgreiche Saison zurück. Laut Bergbahnen Graubünden sind die erste Eintritte der abgelaufenen Wintersaison nur 1% unter dem Rekordwinter vom Vorjahr. Der Transportumsatz ist um 0,4% gestiegen. Besonders stark sei der Saisonstart rund um Weihnachten und Neujahr mit über 5% mehr Gästen als im Jahr vorher verlaufen. Dank technischer Beschneiung haben viele Gebiete trotz Schneemangel gute Bedingungen geboten. Für die Sommersaison zeigen sich Bündner Bergbahnen optimistisch, unter anderem wegen dem Trend zu Ferien in kühleren und sicheren Regionen. Über 5 Jahre zücht sich der Konkurs von einem Unterengadiner Bauunternehmer hin. Der betroffene Unternehmer redet von verschwundenem Material, offenen Forderungen und millionenschweren Folgen. Gleichzeitig bestätigen Behörden Mängel bei der Amtsführung. Ein Strafverfahren gegen ehemalige Konkursbeamte bleibt bis heute ohne Abschluss. Selina Rettich.
4: Nach dem Konkurs von seiner Firma im 2014 hat der Unterengadiner Unternehmer Mario Loro die Kontrolle komplett verloren, heisst es bei südostschweiz.ch. Maschinen und Material seien ungenügend gesichert worden, Forderungen nicht konsequent eingetrieben. Der Konkurs hat sich über 5 Jahre gezogen. Mittlerweile hält auch das Bündner Obergericht fest, dass es beim damaligen Konkursamt Mängel gegeben hat. Ein Strafverfahren wegen möglicher ungetreuer Amtsführung ist sistiert worden, nachdem ein Beschuldigter verstorben ist und ein weiterer ehemaliger Konkursbeamter seit Jahren vermisst wird, wie es weiter heisst. Der Mario Logo redet heute von einem Schaden von über 1 Million Franken.
3: Eine abschliessende Klärung der Vorwürfe gibt es bis heute nicht. Der Unternehmer zahlt nach eigenen Angaben weiterhin offene Sozialschulden ab und bleibt mit vielen offenen Fragen zurück. Mehrere Projekte aus dem Sarganserland sollen dieses Jahr vom Lotteriefonds vom Kanton St. Gallen profitieren. Wie der Sarganserländer schreibt, geht es insgesamt um über 1 Million Franken. Der grösste Anteil kriegt mit 675'000 Franken das archäologische Projekt Malerva Döbeli in Sargans. Dort sind bei Ausgrabungen mehr und wertvollere Funde entdeckt worden als ursprünglich erwartet. Weitere Gelder sind unter anderem für die Sanierung der Kirche St. Laurentius in Flums, für die Nachbarschaftshilfe KISS Sarganserland geplant in Filters, so wäre für das Literaturfestival die Rahmenhandlung im Bad Ragaz vorgesehen. Unterstützt werden sollen dazu eine internationale Bildhauerausstellung in Murg und die Filmidee Föhnfieber vom Melzer Filmemacher Lukas Ackermann. Die endgültige Entscheidung über Beiträge trifft noch der St. Galler Kantonsrat.
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6: Viele Wolken haben wir heute in der ganzen Südostschweiz. Es kann auch immer wieder einmal regnen kommen, vor allem im Süden. Ist es nass, 16 Grad gibt es in Bad Ragaz, in Bergün sind es 12 und in Bivio heute 7 Grad. Morgen Donnerstag gibt es einen Mix aus Sonne und Wolken. Es gibt aber nur noch höchstens lokal einmal einen Spritzregen, während bis zu 18 Grad.
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6: Da bin ich auch ehrlich, da habe ich wirklich zweimal schauen. Wir haben Pässe, die schneebedeckt sind. Das sind der Bernina und der San Bernardino. Sonst sieht aber alles normal aus auf der Strasse von der Südostschweiz. Nehmen Sie gemütlich.

Guten beim Radio von hier. Ich hoffe, ihr habt heute etwas Gutes zum Schnabulieren. Ja, nach dem Mittag hat man ja gerne ein feines Dessert. Wer aber auf den Sommerbody will schauen, vielleicht eher nur gemütlich ein Käfeli. Ja, noch cooler, wenn das natürlich, wo man daraus trinkt, etwas hergibt, oder? Und so eine Trendige, die haben wir für euch. Eine Radio-Griechen-Tasse. Und die hat wirklich nicht jeder und jede. Und ich muss sagen, jetzt ohne Witz, wirklich, am liebsten trinke ich aus dieser. Ich habe eben ein paar so gerne. Drei, meinte ich, sind bei mir im Kasten. Also, gewinnen könnt ihr die in unserer Buchstabensuppe. 081 2 55 55 55. Da ist die Nummer, zu mir ins Studio anrufen und bei der Buchstabensuppe mitspielen. Und eben so ganz lässige Tassen abstauben. 081 2 55 55 55. Da ist noch die Nummer für euch. Ich freue mich auf euch. Wir machen weiter mit der Holly Humberstone mit To Love Somebody.

0: Ja, und am Telefon haben wir Doris aus Boschiavo. Hoi Doris.
1: Hallo miteinander.
0: Hoi Doris, ich Facher, muss sagen, ein bisschen Schiss, als ich den Verkehr gemacht habe. Ich habe hier die Karte gesehen und gesehen, hey, das sind zwei Pässe Schneebedeck. Zuerst habe ich die Spinne, weil irgendwie bin ich so im Sommermodus. Aber Doris, du kannst bestätigen, gell?
1: Jawohl, ich bin genau auf dem Berninenpass, wirklich gerade auf dem Hospiz. Und ich muss sagen, es schneit und es ist schneebedeckt, flutschig und auch ziemlich hell. Man muss wirklich aufpassen.
0: Also,
1: das sind keine Fake News.
0: Ich wollte sagen, also, keine Fake News verbreitet haben. In dem Fall bin ich ja noch froh, Doris, wenn du mich da verifizierst. Hanabel, wie sieht es bei dir aus? Schnee? Ist es noch etwas für dich? Nein. Oder sagst du, nein, geh weg mit
2: dem? Nein, also braucht es jetzt wie nicht mehr. Gell? Jetzt sind wir dann doch im Mai und gehen so langsam Richtung Sommer.
1: Ja. Du weißt, es gibt ja auch Wasser, der Schnee. Und Wasser brauchen wir. Der
2: das stimmt. Hast du natürlich absolut recht, Doris. Ja. Du, gell, und ändern können wir es ja so oder so nicht.
0: Das ist es so.
2: Nehmen wir.
0: Doris, ich finde, du machst das eigentlich noch gut. Du siehst in allem ein bisschen etwas Positives. Das ist ja super. Wir hoffen, dass es auch so weitergeht jetzt bei unserem Spiel in der Postabensuppe. Zu gewinnen gibt es eine Radio Griechen-Tasse, Doris. Und du hast sie gerade gehört, Tanna. Sie ist deine Schiedsrichterin und erklärt dir schnell, wie das funktioniert.
2: Genau, liebe Doris. Also, du kriegst jetzt dann von uns gerade 40 Sekunden Zeit. Wir suchen da ganz einen Haufen Begriff. Zum Gewinnen brauchst du einfach 8 richtige. Wenn du gerade mal etwas nicht weisst oder zu lange umstudieren musst, dann sagst du am besten einfach gerade weiter. Dann gibt dir Zara den nächsten Begriff. Und spielen tun wir heute mit F wie zum Beispiel Fondue. Können wir ja heute essen bei dem Wetter, oder?
1: Genau.
2: Und wenn es schon Schnee hat? Passt es wie noch auch, gerade auf dem Bernina
1: genau.
2: oben.
1: Ja, genau.
2: Gut, also alles verstanden für dich.
1: Ja, alles
0: Zicobella. Super, Doris. Dann würde ich sagen, lassen wir doch gleich los. Der erste Begriff, den wir mit F suchen. Dort drinnen werden Pommes brötelt.
1: In der Fritteuse.
0: An Automarke.
1: Sport.
0: Grün, gelb, rot sind.
1: Farbe.
0: Eine Sprache.
1: Französisch.
0: Mit dem gehen viele in die Ferien.
1: Flüger.
0: Kriegt man, wenn man älter wird.
1: Ein
0: Rosspoppi.
1: Ein Fohlen.
0: Englisches Wort für Kampf.
1: Weiter.
0: Ein Pass in Graubünden.
1: Flühlen.
0: Nicht richtig.
1: Falsch.
0: Bundeskriminalpolizei von Amerika.

0: FBI.
1: Anderes Wort für Rückmeldung.
0: Weiter.
1: Da ist der Gang gekommen. Ich habe ihn gehört. Doris Falten, hast du noch keine? In dem Fall.
0: Was habe ich noch keine?
1: Falten im Gesicht. Hast du noch keine?
0: Wenig.
2: Eben, gell, den kannst du natürlich nicht wissen. Nein, los, Zara fragt eben so frech, weil wir da gesucht haben, kriegt man, wenn man älter wird, oder?
0: Ja, wenn man sagt,
2: Flecken,
0: Altersflecken.
2: Ah! Oder so, ja, genau. Ja, nun, wie auch immer, dann gehen wir noch schnell weiter. Englisches Wort für Kampf wäre in der Fight gewesen. Und ein anderes Wort für die Rückmeldung, Feedback. Also, da sind wir halt mehr so ein bisschen beim Englischen. Mhm. Aber du, Doris, du brauchst es eigentlich nicht einmal, weil du hast über 8 richtige, 9 sind es insgesamt. Und das reicht für die Tasse da, können wir dir gratulieren.
0: Super, ja, danke.
1: Super, danke dir fürs Mit. Wie? Für einen Kaffee am Morgen?
0: Für einen Kaffee am Morgen, genau.
1: Das ist doch gut, schmeckt besser aus einer radiogreischen Tasse, das ist so.
0: Ganz sicher, ja.
1: Super, danke dir fürs Mitspielen, Doris. Ich wünsche dir noch einen ganz schönen Mittwoch.
0: Einen hübschen Tag.
1: Danke dir, tschüss. Buchstaben so.

Sir Vincent Weiss beim Radio, von hier in 3 Minuten haben wir es 12:30. Und wie es nämlich so ist nach dem Mittag, oder? Man ist müde, man ist schlapp. Man braucht ein bisschen Energie eigentlich.

0: Heute Mittag vom Ed Sheeran, da stehst du fast im Club, oder? Auch mal etwas am Mittwochmittag, oder? Wir hören noch vor die halbe Eis beim Radio von da.
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0: Ja, richtig, Audi haben wir da mit dem Ed Sheeran und dem Cyril. Es ist ein Remix vom Song Camera beim Radio von da. 1,5 Minuten über die 12:30 haben wir's. Und jetzt kriegen wir die nächsten Meldungen vom Livio Biondini.
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2: Die Bündner Bergbahnen zeichnen eine positive Bilanz zur Wintersaison 25-26. Trotz wenig Schnee sind die Gästezahlen nur knapp unter dem Rekordwinter vom Vorjahr, wie es in einer Mitteilung heisst. Der Umsatz ist leicht angestiegen. Möglich gemacht haben das vor allem technische Beschneiung und sonniges Wetter. Für den Sommer hoffen Bergbahnen jetzt auf viel Wander- und Biketouristen. Der Konkurs von einem Engadiner Bauunternehmer beschäftigt Behörden bis heute. Der Unternehmer wirft dem damaligen Konkursamt schwere Versäumnisse vor, unter anderem ungenügend gesichertes Material und offene Forderungen. Das Obergericht hat später Mängel in der Amtsführung bestätigt. Ein Strafverfahren gegen ehemalige Konkursbeamte ist sistiert worden, nachdem ein Beschuldigter verstorben ist und ein weiterer seit Jahren vermisst wird. Der Unternehmer redet von einem Schaden von über 1 Million Franken, wie Südostschweiz.ch schreibt. Nach mehreren Einbrüchen im Landquart Fashion Outlet hat die Kantonspolizei Graubünden einen 22-jährigen Franzosen festgenommen. Der Mann war mit einem gestohlenen Auto und geklauten Nummernschilder unterwegs gewesen. Per Flucht ist er in eine Absperre hineingefahren. Die Staatsanwaltschaft untersucht jetzt Einbrüche und prüft Untersuchungshaft für den Mann. Der Kanton St. Gallen will dieses Jahr mehrere Projekte im Sarganserland mit über 1 Million Franken aus dem Lotteriefonds unterstützen. Geld kriegen sollen unter anderem archäologische Ausgrabungen in Sargans, die Kirche St. Laurentius in Flums, das Literaturfestival, die Rahmenhandlung in Bad Ragaz sowie die Filmidee Föhnfieber vom Melzer Filmemacher Lukas Ackermann. Die Beiträge müssen vom Kantonsrat genehmigt werden. Im Raum Wallenstadt Sargans hat es kurz vor Mitternacht wieder ein spürbares Erdbeben gegeben. Schon am 26. April hat es Eismer Stärke 3,8 gegeben, das Beben gestern hat Stärke 2,5 gehabt. Und sich die schwersten Nachbeben seitdem, schreibt der Sarganser Länder.
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0: Ja, bewölkt ist es heute in der Südostschweiz. Da und dort kann es auch mal Regen geben, vor allem im Süden. 16 Grad gibt es heute in Mels, in Elm sind es 12 und zum Aden heute 8 Grad. Morgen Donnerstag ist es ein bisschen freundlicher als heute. Wir haben einen Mix aus Sonne und Wolken. Regnet es heute eigentlich nicht mehr gross. Wir haben bis zu 8 Grad.
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0: Ja, alles andere als sommerlich ist es heute. Wir haben nämlich 3 Pässe, die schneebedeckt sind. Das sind der Bernina, San Bernardino und der Splügen. Ihr hört das Radio von euch, ich wünsche ganz einen guten Mittag. Ich bin Sarah Marti und denke daran, hey, es ist schon Mittwoch. Die Hälfte der Woche ist geschafft. Also, nehmt es nicht so schwer. Cool, sind ihr mit uns mit dabei. Weiter machen wir mit Take That. You're a Superstar.

0: Also, kurz, versteh mich jetzt nicht falsch. Man kann auch wirklich essen. Eine Künstlerin hat ihn eben angebaut mit Käse. Genauer gesagt mit Brie. Und ist eben viral gegangen. Sie hat auf Instagram gepostet und dazu geschrieben, Justin Brieber. Ja, Gott, auf die Idee musst du zuerst einmal gehen, oder?
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0: Und die Rede von hier, schön sind wir mit uns mit dabei. In 10 Minuten haben wir es eins. Ja, die Auswirkungen vom Irankrieg spüren wir auch in der Schweiz. Das Zeug ist teurer geworden. Vor allem die Energie und das Benzin. Das ist aber bei weitem nicht alles, Selina Urech.
1: Laut dem Bundesamt für Statistik sind die Preise im April insgesamt um 0,6% gestiegen. Das ist der höchste Wert seit Ende 2024. Besonders stark betroffen sind eben Energieprodukte. Für Heizöl, Diesel und Benzin zahlt man mehr.
0: Warum steigen die Preise gerade jetzt wieder an?
1: Wegen dem Iran-Krieg sind wichtige Schifffahrtsrouten wie eben die Meerenge von Hormuz teilweise blockiert. Dadurch wird normalerweise ein Grossteil vom weltweiten Öl transportiert. Kommt dort also weniger durch, wird das Öl knapp und somit halt teurer. Darum steigen aber nicht nur die Spritpreise, sondern auch zum Beispiel die Lebensmittelpreise. Weil die Strasse von Hormuz gesperrt ist, müssen die Schiffe teils also einen Umweg fahren. Für das brauchen sie mehr Sprit. Mehr Sprit bedeutet wiederum höhere Kosten. Es kostet also aktuell einen Haufen Geld, unsere Lebensmittel umeinander zu schiffen.
0: Es betrifft also nicht nur Benzinpreise in diesem Fall?
1: Nein, es betrifft auch andere wichtige Rohstoffe. Auch Metall sind deutlich teurer geworden. Darum merkt man Preiserhöhungen auch in der Autoindustrie, bei Flugzeugen oder auch in der Medizintechnik, wie zum Beispiel bei Krebsbehandlungen. Aber auch seltene Erde ist deutlich teurer geworden, wo beispielsweise in Batterien, Militärtechnologien oder auch für die Raumfahrt und Drohnen gebraucht wird. Aber immerhin, die Schweiz kommt im internationalen Vergleich noch gut weg. In den USA oder auch in Deutschland sind die Preise also teils noch massiver gestiegen.
0: Selina Urech über die steigenden Preise wegen dem Irankrieg.
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1: Im Studio ist der Jonathan Ernst. Bei einer Abstimmung über das Vertragspaket mit der EU soll das Ständemehr gelten. Das will die zuständige Ständeratskommission. Das würde bedeuten, dass Volk und Stände Ja sagen müssten zu den bilateralen drei. Die staatspolitische Kommission des Ständerats hatte Ende März eine öffentliche Anhörung zur Frage durchgeführt. Die Expertenmeinungen gingen weit auseinander in der Frage, ob beim EU-Vertragspaket das Ständemehr gelten soll. Das Sicherheitsumfeld der Schweiz und Europas hat sich verschlechtert. Dieser Ansicht ist der Bundesrat in seinem neuesten Bericht zur Bedrohungslage. Russland sei eine Bedrohung durch Sabotage, Propaganda und Desinformation. Die Schweiz sei davon direkt betroffen, etwa durch Cyberangriffe, Spionage und Versuche, Sanktionen zu umgehen. Zudem habe sich der Konflikt im Nahen Osten zu einem regionalen Flächenbrand ausgeweitet. Ein Swissflug hat in Kasachstan wegen eines medizinischen Notfalls des Co-Piloten notlanden müssen. Der Swissflug von Seoul nach Zürich hatte am Morgen über Kasachstan einen Notruf abgesetzt. Der Flug wurde in die kasachische Stadt Almaty umgeleitet, wo er kurz vor 10 Uhr landete. Drei an Bord anwesende Ärzte hätten erste Hilfe leisten können, aber eine Zwischenlandung empfohlen. An Bord befanden sich 227 Passagiere und 14 Besatzungsmitglieder, wie die Swiss mitteilt. Italiens Premierministerin Giorgia Meloni geht in die Offensive gegen KI-generierte Fotos. Von ihr seien derzeit diverse falsche Bilder im Umlauf, schreibt Meloni. Den Hinweis verbindet Meloni mit einem Bild, das sie in Unterwäsche zeigt. Sie müsse anerkennen, dass derjenige, der das Bild erstellt hat, sie sogar deutlich verbessert hätte, schreibt Meloni. Aber Deepfakes seien ein gefährliches Instrument. Sie könnten jeden täuschen und treffen. Sowohl ein sehr niedriger als auch ein hoher Ruhepuls dürften ein vermehrtes Risiko für einen Schlaganfall bedeuten. Das ist das Ergebnis einer Studie von Forschenden in London. Sie werteten Daten von 460.000 Menschen während 14 Jahren aus. Das Schlaganfallrisiko bei Personen mit sehr niedriger Herzfrequenz sei um 25% und bei Personen mit sehr hoher Herzfrequenz um 45% grösser.
2: Niederschlag Sanoma Winter auf eine erfolgreiche Saison zurück. Laut Bergbahnen Graubünden sind die ersten Eintritte der abgelaufenen Wintersaison nur 1% unter dem Rekordwinter vom Vorjahr. Der Transportumsatz ist um 0,4% gestiegen. Besonders stark sieht der Saisonstart rund um Weihnachten und Neujahr mit über 5% mehr Gästen als im Jahr vorher verlaufen. Dank technischer Beschneiung haben viele Gebiete trotz Schneemangel gute Bedingungen geboten. Für die Sommersaison zeigen sich Bündner Bergbahnen optimistisch. Unter anderem wegen dem Trend zu Ferien in kühleren und sicheren Regionen. Über 5 Jahre zieht sich der Konkurs von einem Unterengadiner Bauunternehmer hin. Der betroffene Unternehmer redet von verschwundenem Material, offenen Forderungen und millionenschweren Folgen. Gleichzeitig bestätigen Behörden Mängel bei der Amtsführung. Ein Strafverfahren gegen ehemalige Konkursbeamte bleibt bis heute ohne Abschluss. Selina Rettich.
3: Nach dem Konkurs von seiner Firma im 2014 hat der Unterengadiner Unternehmer Mario Loro die Kontrolle komplett verloren, heisst es bei südostschweiz.ch. Maschinen und Material seien ungenügend gesichert worden, Forderungen nicht konsequent eingetrieben. Der Konkurs hat sich über 5 Jahre gezogen. Mittlerweile hält auch das Bündner Obergericht fest, dass es beim damaligen Konkursamt Mängel gegeben hat. Ein Strafverfahren wegen möglicher ungetreuer Amtsführung ist sistiert worden, nachdem ein Beschuldigter verstorben ist und ein weiterer ehemaliger Konkursbeamter seit Jahren vermisst wird, wie es weiter heisst. Der Mario Logo redet heute von einem Schaden von über 1 Million Franken.
2: Eine abschliessende Klärung der Vorwürfe gibt es bis heute nicht. Der Unternehmer zahlt nach eigenen Angaben weiterhin offene Sozialschulden ab und bleibt mit vielen offenen Fragen zurück. Mehrere Projekte aus dem Sarganserland sollen dieses Jahr vom Lotteriefonds vom Kanton St. Gallen profitieren. Wie der Sarganserländer schreibt, geht es insgesamt um über 1 Million Franken. Der grösste Anteil kriegt mit 675'000 Franken sollen dieses Jahr vom Lotteriefonds vom Kanton St. Gallen profitieren. Wie der Sarganserländer schreibt, geht es insgesamt um über 1 Million Franken. Der grösste Anteil kriegt mit 675'000 Franken das archäologische Projekt Malerva Döbeli in Sargans. Dort sind bei Ausgrabungen mehr und wertvollere Funde entdeckt worden als ursprünglich erwartet. Weitere Gelder sind unter anderem für die Sanierung der Kirche St. Laurentius in Flums, für die Nachbarschaftshilfe Kissar Ganzerland in Filters sowie für das Literaturfestival Die Rahmenhandlung in Bad Ragaz vorgesehen. Unterstützt werden sollen dazu eine internationale Bildhauerausstellung in Murg und die Filmidee Föhnfieber vom Melzer Filmemacher Lukas Ackermann. Die endgültige Entscheidung über Beiträge trifft noch der St. Galler Kantonsrat.
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4: Ja, viel Wolken haben wir heute in der Südostschweiz. Es kann auch immer wieder einmal regnen kommen, vor allem im Süden. 16 Grad gibt es heute in Bad Ragaz, in Bergün sind es 12, in Bivio heute 7 Grad. Morgen Donnerstag gibt es einen Mix aus Sonne und Wolken. Es gibt höchstens lokal mal einen Spritzregen, während bis zu 18 Grad.
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4: Ja, da haben wir wirklich zwei, dreimal schauen, um wirklich sicher zu gehen, dass sie nicht spinnen. Nein, wir haben drei Pässe, die schneebedeckt sind. Das sind der Bernina, Splügen und der San Bernardino.

Kommen wir gut durch den Mittag, wir hören das Radio von hier. Ich begleite euch gerne durch den Mittwoch. Lässig sind ihr mit uns mit dabei. 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

0: Ihr hört das Radio von euch, wünsche euch einen ganz schönen Mittwoch. Wir haben das Viertelab 1 und es ist einer von diesen Tagen, wo man ja nicht will vergessen. Und nein, redet sich nicht vom 20. Hochzeitstag, wobei, der wäre schon übel, oder vom Geburtstag von einem Kollegen. Nein, ich rede vom Muttertag. Schon mal vorgewarnt, der ist der Sonntag. Und an diesem Tag werden ja viele Sachen verschenkt. Sei es Blumen, Schoki, feines Essen. Aber muss es eigentlich immer etwas materiell sein? Was das beste Geschenk für die Mami ist, das haben wir die Leute zu Chur auf der Gasse gefragt.
1: Etwas Liebes für die Mami zu machen oder mal etwas Gutes kochen oder sie einfach umarmen.
2: Das schönste Geschenk, das man Mami machen kann, ist die Liebe, die man für sie hat und die Zeit, die man mit ihr verbringt.
3: Etwas selber basteln.
4: Hey, ich glaube, die Anwesenheit vom Kind ist die grösste Freude.
0: Ja, seien wir mal ehrlich, die Mamis die freuen sich ja eigentlich immer, egal was es ist. Aber kommt, machen doch einfach mal etwas anderes. So einen Blumenstrauß jedes Jahr ist ja schön und gut. Aber bei uns könnt ihr wirklich etwas ganz Einzigartiges schenken. Schicken uns eine Sprachnachricht und sagen, warum eure Mama denn die Beste ist. Und wünschen ihr gerade noch einen Song. Wir spielen den dann am Sonntag 079 255 96 96. Das ist die Nummer zum uns schreiben. Grüssend eure Mama.

0: dir für den Muttertag erfreut. 079 255 55 nein, 255 96 96 so, oh mein Gott, kriegst du ja noch durcheinander. Also nochmal, 079 255 96 96. Lass euch nicht verwirren von mir. Ihr müsst ja sowieso nur an eures Mami denken am Muttertag.
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0: Ihr hört das Radio von euch. Ich wünsche euch ganz einen schönen Mittwoch. Ich behaupte jetzt mal so frech und sage, hey, jeder und jede, der in den 2000er Jahren noch in der Schule ist, ja, das sind relativ junge, hat die Band da sicher im Singen gehabt. I'm running low on air. Ja, der Klassiker, oder 77 Bombay Street. Und ich gehöre eben zu diesen Jungen. Ich weiss gerne nicht mehr, hey, wie viele Lieder wir ihr Primär von denen haben müssen singen. Gut. Sind auch einfach coole Songs. Wir hören sie noch mit Low on Air vor die halbe zwei.
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0: Musik aus Graubünden. Von 77 Bombay Street mit Low and Air beim Radio. Von da ist halbe Zeit.
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0: Ja, bewölkt ist es heute in der Südostschweiz. Da und dort kann es auch mal Regen geben, vor allem im Süden. 16 Grad gibt es heute in Melz, in Elm sind es 12 und in Samaden gibt es heute 8 Grad. Morgen ist es ein bisschen freundlicher als heute. Wir haben einen Mix aus Sonne und Wolken. Regnen sollte es eigentlich nicht mehr gross. Wir haben bis zu 8 Grad.
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0: Ja, da haben wir folgende Pässe, die schneebedeckt sind. Das sind der Bernina, San Bernardino und der Splüge. Sonst sieht es ruhig aus auf der Strasse von der Südostschweiz. Nehmen Sie gemütlich, kommen gut an eurem Ziel an. Ich wünsche einen ganz schönen Mittwoch. Ich bin Sarah Marti und begleite euch gerne durch den Tag. Schön, sind ihr mit dabei.
2: Wow.

0: One Republic beim Radio von euch wünschen. Gerne einen schönen Mittwoch.
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2: Stell euch jetzt mal vor, ihr habt gehört, richtig üble Trennung hinter euch. Habt schlimme Liebeskummer. Ja, ich glaube, das hat wirklich jeder und jede von uns schon mal gehabt. Am besten sich irgendwas wie ablenken, oder? Und sicher nicht Charts hören. Ja, bei gefühlt jedem zweiten Lied kommen dann die Tränen, oder? Es zeichnet sich bei den Hits ein klares Bild ab. Es geht häufig um die Liebe. Entweder wie schön dass sie ist oder eben wie weh dass sie macht. Und das ist sogar mit Zahlen belegt. Laut einer Analyse, die insgesamt 588 Chart-Songs zwischen dem 1954 und 2014 angeschaut hat, gehen 57% von allen Liedern um die Liebe. Und auch sie hier suchen voll mit.
3: Jede

0: Ja, die Glarner Band Nebellicht hat sich mit ihrem Song «Du und ich» eben genau das Thema ausgesucht.
1: Es ist ein Liebeslied, das entstanden ist in der Sommerferie, wo man Zeit hat füreinander und Gedanken sich macht, wie schön das eigentlich ist, wenn man einen Lebenspartner hat. In dem Fall Ausgangslage, dass, wie schön das ist und man dem auch Danke sagen kann. Und das ist aus dem heraus entstanden.
0: Sagt der Nils Birkeland, er ist der Sänger der Band. Bei ihnen geht es also um die positive Seite der Liebe. Only good vibes, wie man ja so schön sagt. Wir hören Nebellicht mit «Du und ich».
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0: Der Logo Escrito beim Radio von da. Ich wünsche euch ganz einen schönen Mittwoch. Ja, wir kommen jetzt zur Musik von ihr da. Ja, Tina Turner, oder wie man ihr eben auch noch sagt, Queen of Rock'n'Roll. Sie hat eben in der Schweiz gewohnt und sogar auch noch ein bisschen Deutsch gelernt.
1: Ich heiße Anime Bullock, aber mein richtiger Name ist Tina Turner.
0: Ja, nicht schlecht, finde ich. Beim Singen ist sie dann aber gleich beim Englischen geblieben. Wir hören sie noch vor die zwei mit «We Don't Need Another Hero».
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1: Im Studio ist der Jonathan Ernst. Die 10-Millionen-Initiative der SVP hat aktuell fast gleich viele Befürworter wie Gegner. Das zeigt ein Stimmungsbarometer von YouGov Schweiz. Bei der eidgenössischen Abstimmung am 14. Juni planen 46% der Befragten Nein zu stimmen, 45% Ja. Eine gleich knappe Ausgangslage zeigt das Stimmungsbarometer bei der Abstimmung über die Änderung des Zivildienstgesetzes. 41% würden die Initiative aktuell annehmen, 40% würden sie ablehnen. Das Sicherheitsumfeld der Schweiz und Europas hat sich verschlechtert. Dieser Ansicht ist der Bundesrat in seinem neuesten Bericht zur Bedrohungslage. Russland sei eine Bedrohung durch Sabotage, Propaganda und Desinformation. Die Schweiz sei davon direkt betroffen, etwa durch Cyberangriffe, Spionage und Versuche, Sanktionen zu umgehen. Zudem habe sich der Konflikt im Nahen Osten zu einem regionalen Flächenbrand ausgeweitet. Ein Swissflug hat in Kasachstan wegen eines medizinischen Notfalls des Co-Piloten notlanden müssen. Der Swissflug von Seoul nach Zürich hatte am Morgen über Kasachstan einen Notruf abgesetzt. Der Flug wurde in die kasachische Stadt Almaty umgeleitet, wo er kurz vor 10 Uhr landete. Drei an Bord anwesende Ärzte hätten erste Hilfe leisten können, aber eine Zwischenlandung empfohlen. An Bord befanden sich 227 Passagiere und 14 Besatzungsmitglieder, wie die Swiss mitteilt. Italiens Premierministerin Giorgia Meloni geht in die Offensive gegen KI-generierte Fotos. Von ihr seien derzeit diverse falsche Bilder im Umlauf, schreibt Meloni. Den Hinweis verbindet Meloni mit einem Bild, das sie in Unterwäsche zeigt. Sie müsse anerkennen, dass derjenige, der das Bild erstellt hat, sie sogar deutlich verbessert hätte, schreibt Meloni. Aber Deepfakes seien ein gefährliches Instrument. Sie könnten jeden täuschen und treffen. Sowohl ein sehr niedriger als auch ein hoher Ruhepuls dürften ein vermehrtes Risiko für einen Schlaganfall bedeuten. Das ist das Ergebnis einer Studie von Forschenden in London. Sie werteten Daten von 460.000 Menschen während 14 Jahren aus. Das Schlaganfallrisiko bei Personen mit sehr niedriger Herzfrequenz sei um 25% und bei Personen mit sehr hoher Herzfrequenz um 45% grösser.
2: Wetter. Rechts grüße Müsse haben wir heute Nachmittag in der Südostschweiz. Es ist bewölkt, vor allem im Süden auch immer wieder mal nass. Gleich kommt ab und zu auch mal die Sonne führen. Ja, 16 Grad haben wir in Bad Ragaz. Im Ergün sind es 12 und im Bivio heute 7 Grad. Morgen geht es eigentlich mit dem Mix aus Sonne und Wolken weiter. Es sollte aber nur noch lokal mal einen Spritzregen geben, während bis zu 18 Grad.
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2: Da schauen wir gerade auf die Pass. Schneebedeckt sind aktuell der Splügen und der San Bernardino. Es sieht ruhig aus auf der Strasse von der Südostschweiz.

0: Ja, die Musik beim Radio Amis, gell? Immer ein bisschen Geschmackssache. Wer jetzt sagt, hey, Sarah, die Taylor Swift, die habe ich wirklich schon genug mal gehört heute. Für den ist die halbe Stunde da. Schön, oder? Eine ganze halbe Stunde Schweizer Musik haben wir Freude parat. Richtige Banger, sage ich denen am Mix. Der Anfang macht Veronika Fusaro. Die macht das Jahr übrigens für die Schweiz am Eurovision Song Contest mit. Wir hören sie mit No Rain, No Tears hier auf Radio Grischa.
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0: Veronika Fusaro beim Radio von da 8 Minuten nach die 2 haben wir es. Wir schauen kurz auf die Strasse.
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0: Da ist eine Meldung reingekommen. Auf der A13, Chur Richtung San Bernardino. Das Isla Bella-Tunnel ist gesperrt. Das wegen einem Panna-Fahrzeug. Die A13, Chur Richtung San Bernardino. Das Isla Bella-Tunnel ist dort gesperrt. Das wegen einem Panna-Fahrzeug.

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1: Luca Henny mit Love Me Better beim Radio von Damelang, kurz auf Strasse.
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1: Die Meldung vom Isabella-Tunnel ist nicht mehr aktiv auf dem TCS. Heisst, der Tunnel ist wieder frei. Es sieht gut aus auf der Strasse von der Südostschweiz. Wir hören das Radio von euch, wünschen einen ganz schönen Mittwochnachmittag. Schön, sind ihr mit uns mit dabei.
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1: Im Studio ist der Jonathan Ernst. Die 10-Millionen-Initiative der SVP hat aktuell fast gleich viele Befürworter wie Gegner. Das zeigt ein Stimmungsbarometer von YouGov Schweiz. Bei der eidgenössischen Abstimmung am 14. Juni planen 46% der Befragten Nein zu stimmen, 45% Ja. Eine gleich knappe Ausgangslage zeigt das Stimmungsbarometer bei der Abstimmung über die Änderung des Zivildienstgesetzes. 41% würden die Initiative aktuell annehmen, 40% würden sie ablehnen. Notruf per Textnachricht, das soll in der Schweiz möglich werden. Der Bundesrat hat mehrere Verordnungen angepasst, damit Polizei, Feuerwehr und Rettungsdienste schriftlich per Smartphone erreichbar werden können. Dies ermögliche Menschen mit einer Hörbeeinträchtigung den Zugang zu Notdiensten, teilt der Bundesrat mit. Bevor Notrufe schriftlich erreichbar sind, müssen verschiedene technische und organisatorische Voraussetzungen erfüllt werden. Diese sollen bis Mitte 2028 umgesetzt sein. Die Swiss hatte zu viel Kabinenpersonal, nun hat sie diese Überkapazität abgebaut. Das sei über freiwillige Abgänge mit Abfindungen gelungen, sagte ein Swiss-Vertreter der Nachrichtenagentur AWP. Kündigungen habe es keine gegeben. Die Swiss hatte eigentlich mit höheren Flugkapazitäten geplant. Wegen fehlender Triebwerke und Piloten musste die Swiss ab Mitte März Kabinenpersonal wieder abbauen. Luxusimmobilien sind in der Schweiz letztes Jahr 3% teurer geworden. Der Trend habe sich aber verlangsamt. Laut einem Bericht der UBS könnten die Preise für Luxusimmobilien bald stagnieren. Besonders gefragt blieben Objekte in den Bergregionen. Dort verteuerten sich Luxusimmobilien im vergangenen Jahr durchschnittlich um rund 6%, vor allem wegen reichen Käufern aus dem Ausland. Der teuerste Standort für luxuriöse Häuser und Wohnungen sei nach wie vor St. Moritz.

0: Ihr hört das Radio von hier. Mein Name ist Hanna Ambühl. Schönen Nachmittag.
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0: Ja, für die, die Romanisch nicht können, aber es schon immer mal lernen wollten, es gibt seit längerem schon die Möglichkeit, an Romanisch-Kurs teilzunehmen. Und diese Woche hat unser Moderator von der Minutes Romanches, der Lukas Battista, ein Gespräch mit der Flavia Hobi. Sie ist Romanisch-Expertin, die aber unter anderem eben genau diese Kurs unterrichtet. Und heute erklärt sie uns, wie sie ihre Unterricht aufbaut.
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0: Sonntag mit November beim Radio. Von das ist 20 ab 3. Und ich habe hier eine wichtige Meldung. Vorher ist beim Lago Bianco ein Sirenenalarm ausgelöst worden. Wichtig, Alert Swiss meldet, dass das ein Fehlalarm gewesen ist. Beim Lago Bianco, der Sirenenalarm, das ist ein Fehlalarm gewesen. Es ist also alles gut.
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0: Der Alex Warren mit Fever Dream beim Radio von da 23 Minuten nach die drei Hammers. Und in da wichtige Meldung, Facher ist im Süden beim Lago Bianco ein Sirenenalarm ausgelöst worden. Alert Swiss meldet aber, dass das ein Fehlalarm gsi ist. Also da ist alles gut. Beim Lago Bianco, der Sirenenalarm, das ist ein Fehlalarm gsi.
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0: Wir hören das Radio von euch, wünschen einen ganz schönen Mittwochnachmittag. Ich habe eine Meldung aus dem Val Poschiavo. Beim Berninenpass am Stausee Lago Bianco ist vorher ein Sirenenalarm ausgelöst worden. Alert Swiss meldet aber, dass das ein Fehlalarm war. Ihr könnt also beruhigt sein.

0: The Script mit Rain beim Radio von da in einer Minute haben wir es 3:30. Ich habe noch eine Meldung aus dem Val Poschiavo beim Berninenpass beim Stausee Lago Bianco. Ist vor ein paar Minuten ein Sirenenalarm ausgelöst worden. Ihr könnt aber beruhigt sein. Alert Swiss meldet, das ist ein Fehlalarm gewesen.
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1: Im Studio ist der Jonathan Ernst. Bei einer Abstimmung über das EU-Vertragspaket soll das Ständemehr gelten, das will die zuständige Ständeratskommission. Damit sollen die sogenannten bilateralen drei nur in Kraft treten, wenn sowohl das Volk als auch die Kantone zustimmen. Dafür bräuchte es aber eine Verfassungsänderung, sagt Kommissionssprecherin und Mitte-Ständerätin Heidi Zkracken. Der Grund? Die geplante Erweiterung der EU-Personenfreizügigkeit widerspreche der Masseneinwanderungsinitiative, die bereits in der Verfassung stehe, so zu kracken.
2: Man darf keine Regelungen treffen oder völkerrechtliche Verträge eingehen, die dem Artikel dann widersprechen. Und die Kommission hat festgestellt, in der Mehrheit, dass da ein Konflikt ist. Deshalb muss die Verfassung geändert werden.
1: Als nächstes entscheidet die zuständige Kommission des Nationalrats. Notruf per Textnachricht, das soll in der Schweiz möglich werden. Der Bundesrat hat mehrere Verordnungen angepasst, damit Polizei, Feuerwehr und Rettungsdienste schriftlich per Smartphone erreichbar werden können. Dies ermögliche Menschen mit einer Hörbeeinträchtigung den Zugang zu Notdiensten, teilt der Bundesrat mit. Bevor Notrufe schriftlich erreichbar sind, müssen verschiedene technische und organisatorische Voraussetzungen erfüllt werden. Diese sollen bis Mitte 2028 umgesetzt sein. Die Swiss hatte zu viel Kabinenpersonal, nun hat sie diese Überkapazität abgebaut. Das sei über freiwillige Abgänge mit Abfindungen gelungen, sagte ein Swiss-Vertreter der Nachrichtenagentur AWP. Kündigungen habe es keine gegeben. Die Swiss hatte eigentlich mit höheren Flugkapazitäten geplant. Wegen fehlender Triebwerke und Piloten musste die Swiss ab Mitte März Kabinenpersonal wieder abbauen. Die Schweizer Wirtschaft steht wieder besser da. Die Geschäftslage der Unternehmen in der Schweiz hat sich im April verbessert. Das zeigt der Geschäftslageindikator der Konjunkturforschungsstelle der ETH. Für die Zukunft sieht es allerdings schlechter aus. Besonders im Gastgewerbe, im Großhandel und im verarbeitenden Gewerbe sehen Unternehmen eine Verschlechterung.
3: Ihr hört das Radio von hier, bei mir, der Sarah Martin. Eine kurze Meldung aus dem Val Poschiavo. Beim Berninenpass, beim Stausee Lago Bianco, ist gegen die drei Sirenenalarm ausgelöst worden. Alert Swiss hat aber gemeldet, dass es ein Fehlalarm war.
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3: Ja, recht zueinander haben wir heute in der Südostschweiz. Viel Wolken vor allem. Es kann auch immer wieder mal nass werden im Süden. 16 Grad gibt es in Bad Ragaz, im Ergün sind es 12 und im Bivio heute 7 Grad. Morgen Donnerstag geht es mit dem Mix weiter aus Sonne und Wolken. Es gibt höchstens lokal mal einen Spritz Regen. Wir haben bis zu 18 Grad.
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3: Wir haben den 6. Mai, aber viel besser Schneebedeckt aktuell. Das sind der Lukmanier, der Oberalp, der Splügen und der San Bernardino.

Ja, gestern war für viele Leute von Medienfamilie Südostschweiz sicher nicht ganz ohne gewesen, weil alle 100 Gemeinden haben wir besucht, gesponnen, oder? Das im Rahmen vom Lokaljournalismus-Tag. Zusammen schauen wir nochmal zurück. Ich begleite euch sehr gerne durch den Mittwoch.

0: Jetzt Mabel beim Radio von da 7 Minuten nach die Ferien haben wir's.
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0: Da ist mir gerade eine Meldung reingekommen. Wir haben Stau auf der A13, ganz Richtung St. Margrethe, zwischen Bux und Haag. Das, weil dort die Fahrbahn auf eine Fahrtstreife wegen Bauarbeiten verengt ist. Wir haben Stau auf der A13, ganz Richtung St. Margrethe, zwischen Bux und Haag.

0: Freitag. 14 Minuten nach die Vieri haben wir losen das Radio von da. Und gestern haben wir einen sehr speziellen Tag gehabt, nämlich der Tag vom Lokaljournalismus. 100 Bündner Gemeinden sind wir besuchen. Wir schauen zusammen nochmal zurück.
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2: Wir wollen darauf aufmerksam machen, dass Lokaljournalismus eben ganz nah dran an den Leuten ist und ganz wichtig auch für die Demokratie und die Gesellschaft ist.
3: Begegnungen mit den Leuten, wirklich spannend jetzt auch, gerade in den italienischsprachigen Teilen, wenn man uns wahrnimmt, wenn man uns erlebt, was die Leute interessiert und was es für Geschichten gibt in diesen Dörfern und in diesen Gemeinden.
0: Insgesamt 100 Bündner Gemeinden werden von Medienfamilien besucht.
4: Ich denke, das ist einfach bei uns normal, dass man immer up-to-date ist, dass man hört, was alles gerade läuft bei uns da und sonst überall in Graubünden und es ist noch gut.
5: Ich muss sagen, auch so die Unterhaltungen mit Leuten, die auch keine Zeitung abonniert haben oder sie einmal abgestellt haben, sind sehr spannend. So finden wir heraus, was wir besser machen können.
6: Bei uns läuft das eigentlich noch relativ viel in der Werkstatt. Ist auch sehr gut informiert, also eine gute Musik, fehlt da nichts.
7: Wir sind sehr oft direkt auf die Leute zu und haben sie angesprochen, was wir heute machen und was wir so uns erhoffen von diesem Tag und haben dann sehr tolle Gespräche gehabt. Also die Leute sind wirklich mit uns in Kontakt gekommen und haben uns erzählt.
6: Minuten des Romanches könnten länger gehen.
7: Es war jetzt niemand, der sehr unzufrieden ist mit unserer Berichterstattung. Wirklich eher Leute, die schätzen, dass wir lokal berichten in diesem Kanton, dass wir schauen, was vor der Haustür passiert und auch den Finger drauf haben, wenn es so eben ein Problem ist.
8: Heisst das, wir können uns jetzt einfach in den nächsten paar Wochen ein bisschen zurücklehnen und sagen, ja, wir machen unseren Job gut oder wir können auch etwas mitnehmen, was sich vielleicht auch verändern wird?
7: Auf jeden Fall. Also es ist sicher so, dass wir schauen müssen, dass wir die Leserinnen und Leser weiterhin erreichen. Vor allem auch eben mit der Zeitung, mit den Abozahlen sinken, dass wir auch jüngere Zielgruppen ansprechen mit dem Online, wo wir jetzt heute auch probiert haben zum Tickern und multimedial unterwegs sein. Von dem her, nein, ausruhen können wir uns nicht.
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Ja, die gute Taylor Swift haben wir gehört beim Radio. Von da an, ich sage jetzt einfach mal, für viele Radiomoderatorinnen und Moderatoren ist sein Name zu lesen der Horror.

0: Ja, ich glaube nicht, wie viel Mal ich den Namen Focher geübt habe. Alle Achtung, ich nehme jetzt zusammen sechs langsam. Thorstein Einarsson. Ja, wenn ihr sehen würdet, wie man den noch schreibt, dann kriegst du Krise. Ja, nun, er ist halt auch aus Liesland, gell? Wir hören ihn auf jeden Fall noch mit seinem Song Bridges Burn vor einem halben Fünf.
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0: Kommen gut durch den Mittwochabend. Losen das Radio von hier, es ist halb 5.
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0: Ja, der heutige Tag, der geht mit viel Wolken zu Ende und am Morgen geht es eigentlich so weiter. Wir haben einen Mix aus Sonne und Wolken. Es sollte aber nur noch lokales Bier ein bisschen Regen geben, wenn überhaupt. 10 Grad haben wir morgen zu Chur, in Mittlödi sind 17 und in Schkuhl gibt es morgen 16 Grad. Am Freitag ist es dann wieder freundlicher, sogar recht sonnig mit bis zu 22 Grad.
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0: Ja, das überrascht jetzt wahrscheinlich gerne niemand. Wir haben so langsam aber sicher der Feierabendverkehr in der Stadt Chur. Ein paar Minuten länger haben wir auf der Massanzenstrasse wie auch der Kasernenstrasse. Und das überrascht vielleicht eher. Wir haben folgende Pässe, die schneebedeckt sind. Das sind der Lukmanier Oberalp Splügen und der San Bernardino. Ich wünsche euch einen ganz schönen Mittwoch. Ihr hört das Radio von hier. Nachher kommen wir zur Musik aus Glaris. Ja, für alle Glarner, die jetzt an alle Harzberg gestanden sind, ich sage es natürlich auch noch bündnerisch, oder? Kann ich auch besser? Musik aus dem Glarnerland, ja. Ich bin Sarah Marti. Schön, sind ihr mit uns mit dabei.

0: Gemütlich gehen wir durch den Mittwochabend. Wir hören das Radio von hier. Schön, sind ihr mit uns mit dabei.
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0: Stellen euch jetzt mal vor, ihr habt gehört, richtig üble Trennung hinter euch. Habt schlimme Liebeskummer. Ja, ich glaube, das hat wirklich jeder und jede von uns schon einmal gehabt. Am besten sich irgendwas wie ablenken, oder? Und sicher nicht Charts hören. Ja, bei gefühlt jedem Zeitalter kommen dann die Tränen, oder? Es zeichnet sich bei den Hits ein klares Bild ab. Es geht häufig um die Liebe. Entweder wie schön dass sie ist oder eben wie weh dass sie macht. Und das ist sogar mit Zahlen belegt. Laut einer Analyse, die insgesamt 588 Chart-Songs zwischen dem 1954 und 2014 angeschaut hat, gehen 57% von allen Liedern um die Liebe. Und auch sie hier suchen voll mit.

0: Ja, die Glärner Band Nebelicht hat sich mit ihrem Song «Du und ich» eben genau das Thema ausgesucht.
1: Es ist ein Liebeslied und entstanden ist eine Sommerferie, wo man Zeit hat füreinander und Gedanken sich macht, wie schön das eigentlich ist, wenn man einen Lebenspartner hat. In dem Fall Ausgangslage, dass, wie schön das ist und manchmal dem auch Danke sagen. Und das ist aus dem heraus entstanden.
0: Sagt der Nils Birkeland, er ist der Sänger der Band. Bei ihnen geht es also um die positive Seite der Liebe. Only good vibes, wie man ja so schön sagt. Wir hören Nebelicht mit «Du und ich».
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0: beim Radio von da. Ja, ich weiss, ich bin Bühnerin. Ich kann das nicht so gut aussprechen. Zum Glück habe ich einen waschechten Glarner da. Nebel.
1: Was haben wir? Das ist alles richtig eigentlich. Nebellicht.
0: Nebellicht.
1: Der Nebellicht.
0: Also, Nebellicht mit du und ich haben wir gehört.
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0: Gucci beim Radio von hier in 10 Minuten haben wir es 5. Ja, heute hat es in Mädel geklopft und geknallt. So hat das jemand getönt. Das war ein Anschiessen vom lang ersehnten Tunnel Las Ruinas, dies Fritschi.
1: Genau, mit der ersten Sprengung hat der Bau heute angefangen. Der Tunnel ist die Verbindung zwischen Disentis und Mädel. Und einer, der lang auf der Tag geplant hat, ist der Gemeindepräsident von Mädel, der Claudio Simonet.
2: Sprengung heisst einfach, jetzt geht's los, jetzt passiert etwas. Und ich bin überzeugt, die Arbeiter, die jetzt da dran sind, die gehen jetzt mit voller Freude dran und werden gute Arbeit leisten.
1: Ja, wieso es so lange gegangen ist, bis der Tunnel hat können starten und auch das Preisschild vom Tunnel gibt's im Infokompakt.
0: Das nach der 5, heute mit dem Thies Fritschi. Zuerst machen wir aber weiter mit der Pink. Beautiful Trauma beim Radio von hier in 6 Minuten haben wir's 5.

0: Das Pink beim Radio von euch wünsche einen guten Abend und einen habe ich noch für euch. Da freut sich einer. Ganz besonderes, gell?
1: Ja, mächtig, wirklich. Wir sind, wann ist es? Vor 3 Jahren bin ich mit einer Band, wo ich mitspiele, zu 12 Jahren auf Amerika, unter anderem Las Vegas. Und da sind wir geschaut, Keith Urban. Und das Lied erinnert mich immer an die wunderbare Zeit, die ich auch können habe.
0: Ja, dann würde ich sagen, lassen wir doch los. Da ist er noch vor der 5 beim Radio von da.
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1: Im Studio ist der Jonathan Ernst. Bei einer Abstimmung über das EU-Vertragspaket soll das Ständemehr gelten. Das will die zuständige Ständeratskommission. Damit sollen die sogenannten bilateralen drei nur in Kraft treten, wenn sowohl das Volk als auch die Kantone zustimmen. Dafür bräuchte es aber eine Verfassungsänderung, sagt Kommissionssprecherin und Mitte-Ständerätin Heidi Zkracken. Der Grund? Die geplante Erweiterung der EU-Personenfreizügigkeit widerspreche der Masseneinwanderungsinitiative, die bereits in der Verfassung stehe, so Zkracken.
2: Man darf keine Regelungen treffen oder völkerrechtliche Verträge eingehen, die dem Artikel dann widersprechen. Und die Kommission hat festgestellt, in der Mehrheit, dass da ein Konflikt ist. Deshalb muss die Verfassung geändert werden.
1: Als nächstes entscheidet die zuständige Kommission des Nationalrats. Die Schweizer Wirtschaft steht wieder besser da. Die Geschäftslage der Unternehmen in der Schweiz hat sich im April verbessert. Das zeigt der Geschäftslageindikator der Konjunkturforschungsstelle der ETH. Für die Zukunft sieht es allerdings schlechter aus. Besonders im Gastgewerbe, im Großhandel und im verarbeitenden Gewerbe sehen Unternehmen eine Verschlechterung. Luxusimmobilien sind in der Schweiz letztes Jahr 3% teurer geworden. Der Trend habe sich aber verlangsamt. Laut einem Bericht der UBS könnten die Preise für Luxusimmobilien bald stagnieren. Besonders gefragt blieben Objekte in den Bergregionen. Dort verteuerten sich Luxusimmobilien im vergangenen Jahr durchschnittlich um rund 6%, vor allem wegen reichen Käufern aus dem Ausland. Der teuerste Standort für luxuriöse Häuser und Wohnungen sei nach wie vor St. Moritz. Nordkorea hat eine Wiedervereinigung mit Südkorea aus der Verfassung gestrichen. Das geht aus einem Dokument hervor, das Südkoreas amtliche Nachrichtenagentur einsehen konnte. Seit der Staatsgründung 1948 hatte die nordkoreanische Regierung eigentlich das Ziel, auf eine politische Vereinigung mit dem Süden hinzuarbeiten.
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4: Ja, der heutige Abend, der geht mit viel Wolken zu Ende und auch morgen geht es bewölkt weiter. Gleich kommt auch mal die Sonne führen. 21 Grad haben wir morgen zu Katzis, in der Foss sind es 12 und in Arosa haben wir 10 Grad. Am Freitag und dann auch am Samstag tut es wieder auf. Es ist sonnig mit bis zu 25 Grad.
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4: Ja, nichts Neues ist es eigentlich. Wir haben den Feierabendverkehr in Stadt Chur. Ein paar Minuten länger haben wir auf der Masanzenstrasse via auch der Kasernenstrasse. Dann haben wir noch folgende Pässe, die schneebedeckt sind. Das sind der Lugmanier Oberalp Splügen und der San Bernardino.

Ich wünsche euch ganz einen schönen Abend oder einen schönen Feierabend für die, die haben. Bei uns macht Klappen natürlich noch lange nicht so. Nein. Wir machen weiter mit unserem Info-Kompakt. Ich wünsche euch ganz einen schönen Mittwoch.

0: Der Bruno Mars beim Radio von euch wünschen ganz schönen Mittwochabend. 7 Minuten nach die 5 haben wir's.
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2: Ein paar Regierungsräte vom Kanton Graubünden sind heute unterwegs gewesen. Carmele Meissen beim Anschiessen vom neuen Tunnel Las Ruinas und der John Domenic Barolini bei der Revitalisierung hinterer Mädels. Wir sind bei beiden Anlässen auch mit dabei gewesen. Anfangen tun wir aber mit einem Gerichtsfall von heute Mittag. Mein Name ist Dias Fritschi. Schön sind ihr mit dabei. Im neuesten Gerichtsfall um den Engadiner Whistleblower Adam Quadroni hat das Regionalgericht Engadina Bassa Valmisteir 2 Freisprüche veröffentlicht. Celina Rettich mit den Details.
3: Der ehemalige Bauherr hat vor knapp 10 Jahren das Unterengadiner Baukartell auffliegen lassen und ist als Whistleblower national bekannt worden. Die Wettbewerbskommission WEKO hat darauf aber Bussen in Millionenhöhe verhängt. Das, weil sich die involvierten Baufirmen über Jahre untereinander abgesprochen haben. Der Whistleblower Adam Quadroni ist unter anderem als gefährlich eingestuft und zeitweise zwangseingewiesen worden, was ihn bis heute psychisch prägt. Um genau diese Zwangseinweisung ist es vor dem Regionalgericht Schkuhl gegangen. Angeklagt war der ehemalige Polizeipostenchef von Schkuhl, der dort damals im Amt war. Der Vorwurf, Amtsmissbrauch, Freiheitsberaubung und Hausfriedensbruch. Aber auch der Adam Quadroni hat sich vor Gericht müssen verantworten. Ihm ist vorgeworfen worden, Beamte bedroht zu haben. Das Gericht ist zum Schluss gekommen, dass beide zu wenig strafbar gehandelt haben. Beim ehemaligen Polizeipostenchef sei es nicht möglich gewesen, einen gezielten Plan gegen Adam Quadroni oder vorsätzlichen Missbrauch vor Amtsgewalt nachzuweisen. Die Aussage von Adam Quadroni auf die andere Seite sei zwar provokant, aber nicht genug ernsthaft für eine strafbare Drohung gewesen.
2: Beide Urteile sind noch nicht rechtskräftig und können das Obergericht weitergezogen werden. Der Neubau vom Tunnel Las Ruinas an der Lucmanierstrasse ist offiziell angeschossen worden. Natürlich nicht mit Kanonen und Pistolen, nein, der Bau hat mit einer ersten Sprengung angefangen. Charlotte Kössling war mit dabei gewesen.
4: Was mit einem Knall anfängt, ist das Resultat von mehreren Jahren Projektierung und Planung. So hat der Kantonsingenieur Reto Knuchel in seiner Rede gesagt. Fast 500 Meter durch den Berg entsteht jetzt der neue Tunnel Las Ruinas.
5: Die heutige Anlage stammt aus 1965. Die ist im Zusammenhang mit dem Kraftwerksbau erstellt worden. Sie ist zum Teil in einem schlechten Zustand. Wir müssen sie eigentlich erneuern.
4: Der alte Tunnel wird aber nicht saniert. Um den Verkehr nicht zu beeinträchtigen, wird der Tunnel neu gebaut. So können Autos während der Bauarbeiten weiterhin auf dieser Strecke fahren und die Verbindung in den Süden wird nicht unterbrochen. Eine wichtige Verbindung, sagt die Regierungsrätin Carmelia Meissen.
6: Schon seit Jahrhunderten nutzen die Menschen den Passübergang. Es ist auch eine Strasse, die Kulturen, Sprachregionen, zwei Kantone verbindet und für die Wirtschaftsregionen da extrem wichtig ist. Und es ist wichtig, dass wir diese Strasse jetzt auch den heutigen Anforderungen an Sicherheit, an Strassenbreite anpassen, damit die Erschliessung auch für die Zukunft zuverlässig und gut ist.
4: 32 Millionen Franken kostet der Neubau vom Tunnel. Zahlt wird das vom Kanton Graubünden. Der Tunnel ist die Verbindung zwischen der Gemeinde Mädel und Diesentis. Auf dem Boden der Gemeinde Mädel hat der Bau angefangen. Der Gemeindepräsident Claudio Simonet hat sich schon lange auf den Tag gefreut.
7: Die Sprengung heisst einfach, jetzt geht's los, jetzt passiert etwas. Und ich bin überzeugt, die Arbeiter, die jetzt da dran sind, die gehen jetzt mit voller Freude dran und werden gute Arbeit leisten.
4: Die Regierung hat den Tunnel schon im Jahr 2018 genehmigt. Wegen Einsprachen bei der Arbeitsvergabe, die bis vor dem Bundesgericht gelandet sind, hat sich der Baustart aber um 2 Jahre verzögert.
2: Im Jahr 2029 sollen die Bauarbeiten am Tunnel fertig sein. Der Abschluss vom Gesamtprojekt ist auf 2036 geplant. Im Kanton Graubünden werden laufend Bäche und Flüsse revitalisiert. Das heisst, sie bekommen mehr Platz und die Natur kann sich wieder entfalten, weil das Wasser nicht mehr gerade in einem Kanal fließt. Zwischen Ufen und Mädels startet jetzt die Hauptarbeiten vor Revitalisierung vom Hinteren. Florian Mani.
3: Momentan sieht man beim künftigen Flussbett im Abschnitt Ebi Erde, Dreck und ein paar Äste und Steine. Künftig soll sich dort der Hinterrhein entfalten können. Damit das möglich wird, hat zuerst eine Waldfläche gerodet werden müssen. Der Schritt ist teils kritisiert worden, hat aber einen guten Grund, sagt der Christian Simmen. Er ist Präsident der Gemeinde Rheinwald.
8: Das war notabene noch Wald, der aus einer Aufforstung war, wo man den Stausee Saufersbuhe hat in den 60er Jahren. Der Wald, den man hier gepflanzt hat, war aber einfach ein Fichtenwald gewesen, ohne besondere ökologische Qualität. Und in dem Schritt jetzt tut man da eigentlich das Grün wieder zurückführen in den Zustand, wenn er ursprünglich einmal schon da war.
3: Das Holz aus der Rodung ist zudem für ein neues Wohnhaus in der Region genutzt worden. Früher ist der Abschnitt zwischen Nufenau und Mädels eine Auenlandschaft gewesen. Das soll es in Zukunft wieder werden. Bis dahin gäbe es noch einiges zu tun, sagt der Gesamtprojektleiter Claudio Caflisch von Entegra Wasserkraft AG.
9: Jetzt wird es so sein, dass wir in diesem Jahr einen grossen Teil von diesen umfangreichen Materialverschiebungen werden vornehmen, die ganzen Erosionsschutzbauwerke erstellen. Und das wird, solange wie das Wetter oder der Schneefall im Herbst nicht zulässt, wird das hier passieren. Und voraussichtlich werden wir aber nicht alles hier arbeiten, auch von den Hauptarbeiten nicht, sodass wir in der ersten Hälfte des nächsten Jahres noch dahinter gehen.
3: Das Projekt kostet rund 8 Millionen Franken. Daran beteiligt sich unter anderem

0: sagt der Regierungsrat Jan-Dominik Parolini.
1: Gerade Tom Lesch, wo auf der einen Seite ist die A13, auf der anderen Seite ist die Rätische Bahn, ziemlich eng zusammen. Und dort dekanalisiert hinterher im Tom Lesch, wo auch aus dem 19. Jahrhundert, wo das kanalisiert worden ist, dort hat man wahrscheinlich überhaupt keine Möglichkeit, um irgendeine Revitalisierung vorzunehmen.
0: Die Vision sieht bei allen Projekten die gleich. Das Gewässer und die Natur sollen wieder in den ursprünglichen Zustand zurückversetzt werden. Noch bis nächstes Jahr wird am Hinterrhein zwischen den Ufen und Mädels gebaut. Nachher wird die Natur sich selber überlassen. Der Gemeindepräsident von Riewald, der Christian Simmen, hat eine klare Vision.
2: Eben, es soll wieder eigentlich die aue Flusslandschaft sein, wo temporär bei Hochwasser mal überschwemmt werden kann, so wie es ursprünglich schon mal war. Man macht keine aktiven Pflanzungsarbeiten oder so. Es soll sich dann die Natur da eigentlich wieder so entwickeln, wie sie ursprünglich einmal schon war. Jetzt ist es eine ganz grosse Baustelle. Das Ganze braucht sicher ein paar Jahre Zeit, bis es dann wieder begrünt ist, bis wieder Pflanzen, Bäume, Studen und so weiter wachsen. Ich glaube, es gibt eine schöne Sache, wenn es dann fertig ist.
0: Bei jeder Revitalisierung soll am Schluss die Natur gewinnen. Im Fall vom Abschnitt Ebi heisst sie das, mehr Vielfalt statt nehmen Fichtenwald ohne grossen ökologischen Wert.
3: Die Arbeiten für die Revitalisierung vom Hinterrhein zwischen Ufen und Mädels laufen bis Mitte nächstes Jahr. Finanziert wird das Projekt vom Bund, am Kanton Graubünden, der Gemeinde Riewald und aus einem Fonds vom Elektrizitätswerk der Stadt Zürich. Im Val Poschiavo ist es kurz laut geworden. Heute Nachmittag um 3 ist beim Lago Bianco beim Bernina Pass ein Sirenenalarm ausgelöst worden. Kurz darauf ist dann aber rausgekommen, dass es ein Fehlalarm war. Die weiteren Meldungen vom Tag hat für euch der Livio Biondini zusammengefasst.
4: Die Bündner Bergbahnen schauen trotz einem niederschlagsarmen Winter auf eine erfolgreiche Saison zurück. Laut Bergbahnen Graubünden sind die ersten Eintritte der abgelaufenen Wintersaison nur 1% unter dem Rekordwinter vom Vorjahr. Der Transportumsatz ist um 0,4% gestiegen. Besonders stark sieht der Saisonstart rund um Weihnachten und Neujahr mit über 5% mehr Gästen als im Jahr vorher verlaufen. Dank technischer Beschneiung haben viele Gebiete trotz Schneemangel gute Bedingungen geboten. Für die Sommersaison zeigen sich Bündner Bergbahnen optimistisch, unter anderem wegen dem Trend zu Ferien in kühleren und sicheren Regionen. Über 5 Jahre zieht sich der Konkurs von einem Unterengadiner Bauunternehmer hin. Der betroffene Unternehmer redet von verschwundenem Material, offenen Forderungen und millionenschweren Folgen. Gleichzeitig bestätigen Behörden Mängel bei der Amtsführung. Ein Strafverfahren gegen ehemalige Konkursbeamte bleibt bis heute ohne Abschluss. Selina Rettich.
5: Nach dem Konkurs von seiner Firma im 2014 hat der Unterengadiner Unternehmer Mario Loro die Kontrolle komplett verloren, heisst es bei südostschweiz.ch. Maschinen und Material seien ungenügend gesichert worden, Forderungen nicht konsequent eingetrieben. Der Konkurs hat sich über 5 Jahre gezogen. Mittlerweile hält auch das Bündner Obergericht fest, dass es beim damaligen Konkursamt Mängel gegeben hat. Ein Strafverfahren wegen möglicher ungetreuer Amtsführung ist sistiert worden, nachdem er der verstorben ist und ein weiterer ehemaliger Konkursbeamter seit Jahren vermisst wird, wie es weiter heisst. Der Mario Logo redet heute von einem Schaden von über 1 Million Franken.
4: Eine abschliessende Klärung der Vorwürfe gibt es bis heute nicht. Der Unternehmer zahlt nach eigenen Angaben weiterhin offene Sozialschulden ab und bleibt mit vielen offenen Fragen zurück. Nach mehreren Einbrüchen im Landquart Fashion Outlet hat die Kantonspolizei Graubünden einen 22-jährigen Franzos festgenommen. Der Mann war mit einem gestohlenen Auto und geklauten Nummernschilder unterwegs gewesen. Per Flucht ist er in eine Absperre hineingefahren. Die Staatsanwaltschaft untersucht jetzt Einbrüche und prüft Untersuchungshaft für den Mann. Mehrere Projekte aus dem Sarganserland sollen dieses Jahr vom Lotteriefonds vom Kanton St. Gallen profitieren. Wie der Sarganserländer schreibt, geht es insgesamt um über 1 Million Franken. Der grösste Anteil kriegt mit 675'000 Franken das archäologische Projekt Malerva Döbeli in Sargans. Dort sind bei Ausgrabungen mehr und wertvollere Funde entdeckt worden als ursprünglich erwartet. Weitere Gelder sind unter anderem für die Sanierung der Kirche St. Laurentius in Flums, für die Nachbarschaftshilfe KISS Sarganser Land in Filters, so wäre für das Literaturfestival die Rahmenhandlung in Bad Ragaz vorgesehen. Unterstützt werden sollen dazu an eine internationale Bildhauerausstellung in Murg und die Filmidee Föhnfieber vom Melzer Filmemacher Lukas Ackermann. Die endgültige Entscheidung über Beiträge trifft noch der St. Galler Kantonsrat.

0: Per Nacht auf heute hat die Erde im ganzen Land wieder bebt. Laut dem Schweizerischen Erdbebendienst von ETH Zürich hat es kurz vor Mitternacht das stärkste Beben gegeben. Im Raum Wallenstadt Sargans ist eins mit der Stärke 2,5 gemessen worden. Wie der Sarganser Länder schreibt, ist das Beben auch in Liechtenstein und bis auf Buck spürbar gewesen. Die Region hat schon vor rund einer Woche ein Beben mit Stärke 3,8 gegeben.
1: All drei Jahre präsentieren und treffen sich im Mels rund 300 Unternehmen aus der Region. Das an der Gewerbs- und Industriemesse SIGA. Wie die heurige Ausgabe bis jetzt läuft, weiss Livia Jungo.
2: Am 2. Mai hat sie angefangen. SIGA in Mels. Das bei schönstem Wetter, was für Messen bekanntlich eher kontraproduktiv ist und weniger Besucherinnen und Besucher zur Folge hat. Bei SIGA ist aber das Gegenteil der Fall gewesen, wie der Messeleiter Simon Büchel sagt.
3: Wir sind eigentlich mehr als überrascht vom grossen Ansturm am Wochenende. Wir haben am Samstag extrem viele Leute auf dem Gelenk, sowohl am Tag durch die Messehalle, als auch am Abend auf der Piazza und in der Partyhalle. Es ist sehr viel gelaufen und am Sonntag hat sich das eigentlich wie wiederholt. Und wir haben wirklich sehr viele Leute auf dem Gelenk und es war ein riesen Erfolg, der Start der Siege.
2: Der Andrang zeigt laut ihm, dass Messen auch heute noch gefragt sind.
3: Eine Messe ist ein sehr gutes Marketinginstrument, auch Verkaufsinstrument. Es wird manchmal auch ein bisschen unterschätzt, respektive man hat immer das Gefühl, andere Massnahmen greifen mehr. Und ich glaube, das ist schon, zeugt halt schon auch so, dass Regionalmesse oder Messen nach wie vor sehr gefragt sind und wie heisst es schön, tot gesagt, die leben länger. Also ich habe das Gefühl, Messen haben die Zukunft und immer mehr habe ich das Gefühl, ist einfach die Regionalität und das Nachgewerbe gefragt.
2: Ziegen in Mels findet nicht jedes, sondern nur alle drei Jahre statt. Laut Simon Büchel ist sie darum so erfolgreich.
3: Gewerbler freuen sich darauf, um alle drei Jahre den Standort zu realisieren. Wir haben sehr viel einheimisches Gewerbe hier. Wir haben einen Gemeinschaftsstand von Gewerbevereinen hier, von der Region, unser ganzes Land. Und das ist eigentlich wirklich, ich glaube schon, das Erfolgsrezept, dass wir es wirklich alle drei Jahre machen und nicht jährlich, weil es jährlich wird ein bisschen viel für den einzelnen KMU.
2: Ziga ist eine der grössten Messen in der Ostschweiz. Laut dem Messeleiter sogar die grösste Regionalmesse in der ganzen Schweiz. Damit alles zustande kommt, wie es muss, fangen die Vorbereitungen für den Aufbau immer schon sehr früh an.
3: Es ist sehr komplex hier in Mels, um das aufzubauen. Wir sind ja hier auf einer Wiesland. Wir müssen hier zuerst Kiespisten legen, eine Trafostation, ein Tempel einrichten, Erschliessungen machen. Wir sind jetzt insgesamt 2,5 Monate dran gewesen, also extrem lang. Und haben aber bewusst auch den Start ein bisschen vorgezogen, dass wir im Februar schon können die ersten Ausmessungen machen und im März dann die Schönwetterphase nutzen, um die Kiespisten zu legen und so den Boden möglichst gut zu schonen.
2: Und das Unterfangen ist nicht gratis. Allein die Infrastruktur kostet mehr als 1 Million Franken. Der Rest vom Budget, also nochmal gut 1 Million Franken, fließt in die Sicherheit, das Programm, das Marketing und in die Löhne.
1: Die Ziga läuft im Mels noch bis am Samstag Abend. Nebst den Aussteller gibt es auch verschiedene Shows und einen Partybetrieb. Und das war es mit dem Info Kompakt. Diese Sendung findet ihr auf radiogriesia.ch. Mein Name ist Dias Fritschi. Ich wünsche allen zusammen einen gemütlichen Abend.
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0: Mit dem Robbie Williams gehen wir durch den Mittwochabend. Es ist 17:30.
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0: Ja, der heutige Tag, der geht mit viel Wolken zu Ende und am Morgen geht es eigentlich auch so weiter. Wir haben einen Mix aus Sonne und Wolken. Es sollte aber nur noch lokales Bier ein bisschen Regen geben. 10 Grad gibt es morgen in Chur, im Mittlödi sind 17 und Schuhl morgen 16 Grad. Am Freitag ist es dann wieder freundlich, sogar sonnig mit bis zu 22 Grad.
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0: Ja, in der ganzen Stadt Chur haben wir überall ein paar Minuten länger. Das wegen dem Feierabendverkehr. Dann noch kurz zu den besten Schneebedeckt sind der Lukmanier, Oberalp Splügen und der San Bernardino.
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0: Schönen Abend wünsche ich beim Radio von hier. Ich bin Sarah Marti und begleite euch gerne durch den Mittwoch. Cool, sind ihr mit uns mit dabei. Wir machen weiter mit der Adele. Sie trinkt Wein. Wir hören sie mit «I drink wine».

0: Pacific, Tour de Mittwochabend mit dem Radio von der Assistenz vor 6.
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2: Am Mikrofon der Dies Fritschi. Jedes Jahr wird im Kanton Graubünden die Sportlerin oder der Sportler vom Jahr gewählt. In diesem Jahr nominiert ist auch der Christian Biesch. Der Rutschmanzi berichtet.
3: Der Christian Biasch ist Schwinger und darf sich seit dem letzten August Eidgenuss nennen. Das, weil der 30-Jährige am ESAF Zmullis der Kranz gemacht hat. Nomination als Bündner Sportler vom Jahr bedeutet am Christian Biasch?
4: Ja, mega viel. Ich habe eigentlich gar nicht mit dem gerechnet. Ja, so viele Top-Sportler in dem Kanton und dass ich jetzt einer von denen bin, ist eine riesen Ehre.
3: Er war schon überrascht, als er von seiner Nomination erfahren hat.
4: Ich hatte sicher ein super Jahr letztes Jahr, aber habe eben auch mit den anderen mitgefiebert und hat mich jetzt nie dazu erzählt.
3: Der Christian Biasch hat den Titel Bündner Sportler vom Jahr verdient, weil?
4: Ich habe sicher über die letzten Jahre extrem viel am Sport untergeordnet. Viel im Umfeld musste zurückstecken, selber viel ans Limit gegangen und ja, das war sicher ein Teil des Erfolgs.
3: Der Titel Bündner Sportler vom Jahr würde am Christian Biasch bedeuten?
4: Mit dem Gedanken, dass ich eben nicht gross daran denke oder nicht das Gefühl habe, dass es könnte klappen, wäre das eine mega Ehre. Aber eben, es gibt so viele tolle Sportler in diesem Kanton, da möchte ich es jedem gönnen.
3: Das grösste sportliche Highlight vom letzten Jahr ist für den Christian Biasch definitiv der Gewinn vom Kranz am eidgenössischen Schwing- und Alpler fast zu Mullis gewesen. Es hat aber auch noch mehr gegeben.
4: Ich wollte mir nie gross Druck aufsetzen, nur wegen dem Kranz. Ich hatte viele schöne andere Highlights auch durch das Jahr durch, mit dem Kranz auf der Schwegalp, mit dem Sertig, Schwingensieg, wo ich als kleiner Bub schon Teffeli-Bub war und schon immer von dem geträumt habe. Ich habe wie jeden Schritt dorthin zu dem grössten Ziel sehr geniessen.
3: Wenn der Christian Biasch Zeit hat, dann ist er am liebsten in der Bündner Natur unterwegs.
4: Meine wichtigste Zeit ist eigentlich hier im Kanton nach der Saison, wenn ich auf die Jagd kann, wenn ich in der Natur draußen sein kann, wenn ich abschalten kann, wenn ich allein unterwegs bin. Das ist für mich sehr wertvoll und gibt nach einer Saison extrem viel Energie zurück.
3: Sollte der Christian Biasch Bündner Sportler vom Jahr werden, dann könnte er den Titel nicht gross feiern, weil er zumindest in der Schwingsaison drinnen ist.
2: Die Bündner Sportnacht ist dann am 5. Juni. Eure Stimme für die Wahl von der Bündner Sportlerin oder vom Bündner Sportler vom Jahr könnt ihr auf südostschweiz.ch-sport abgeben. Weiter geht's mit Unihockey. Drei Bündner Weltmeisterinnen sind im Kick-Off-Camp vom Schweizer Nationalteam Andy Mai dabei. Es sind die Goalie Laura Heini, die Verteidigerin Chiara Gredig und die Stürmerin Marcia Wick. Mit Noel Weiss hat es auch eine Spielerin von Chur United ins Kader für den Trainingstag Andy Mai geschafft. Und wir bleiben noch kurz bei den Frauen von Chur United. Die Bündnerinnen vermelden, dass sie den Vertrag mit zwei Spielerinnen haben können verlängern. Die beiden Verteidigerinnen, Anja Jakob und Jana Buchmann, bleiben eine weitere Saison bei den Churerinnen. Der Stürmer vom EHC Chur, der Lars Frey, übernimmt im Nachwuchs vom Bündner Swiss League Team eine wichtige Aufgabe. Er wird neuer Athletik-Coach von der U18 und der U21. Als baldiger Physiotherapeut breche er zusätzlich einen Haufen Fachwissen mit und kann das optimal für seine neue Aufgabe nutzen, schreibt der Verein. Das Schweizer Biathlon-Weltcup-Team kennt zwei neue Trainer über. Einer davon ist mit dem John Andrea Bundi ein Bündner. Er ist für den Bereich Athletik bei den Frauen zuständig. Er war schon mal Biathlon-Trainer bei Swiss Ski gewesen. Die letzten vier Jahre hat der 49-Jährige aber als Trainer und technischer Leiter im regionalen Leistungszentrum im Engadin gearbeitet. Der zweite neue Trainer ist der Rico Gross. Er ist für das Schiessen zuständig.
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0: Katy Perry mit Band-Aids beim Radio von da.
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0: Ja, überall in der Stadt Chur haben wir ein paar Minuten länger, vor allem auf der Massanzerstrasse, der Ringstrasse und der Kasernenstrasse. Wir schauen noch kurz auf Pässe. Aktuell schneebedeckt Sinterlugmanier, Oberalp, Splügen und der San Bernardino.

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1: Im Studio ist der Jonathan Ernst. Velodiebe sollen härter bestraft werden, das will der Bundesrat, er ist mit einem entsprechenden Vorstoß einverstanden. Konkret geht es dabei um die sogenannte Entwendung zum Gebrauch gemäß Straßenverkehrsgesetz. Also wenn jemand ein Fahrzeug nimmt, um damit von A nach B zu kommen, ohne es behalten zu wollen. Dann soll es gemäß dem Vorstoß aus der SVP wirksame strafrechtliche Sanktionen geben. Die heutige Regelung führe oft zu milden Strafen für Gelegenheitsvelodiebe. Die Swiss hatte zu viel Kabinenpersonal, nun hat sie diese Überkapazität abgebaut. Das sei über freiwillige Abgänge mit Abfindungen gelungen, sagte ein Swiss-Vertreter der Nachrichtenagentur AWP. Kündigungen habe es keine gegeben. Die Swiss hatte eigentlich mit höheren Flugkapazitäten geplant. Wegen fehlender Triebwerke und Piloten musste die Swiss ab Mitte März Kabinenpersonal wieder abbauen. Immer mehr Amerikanerinnen und Amerikaner geben freiwillig den amerikanischen Pass ab. Stefanie Wies.
2: Mehrere Tausend pro Jahr lassen sich allein bei der US-Botschaft in Bern ausbürgern. Die Rede ist aber vor allem von Expats, also US-Bürger, die im Ausland leben. Früher waren es deutlich weniger. Wenige Hundert pro Jahr haben sich ausbürgern lassen. Laut der britischen Zeitung The Guardian liegt das vor allem an der wachsenden Unzufriedenheit mit der US-Politik. Die Angst vor politischen Spannungen und einer Polarisierung steige. Auch ein neues Gesetz könnte eine Rolle spielen. Ab Ende Jahr sollen junge US-Bürger automatisch fürs Militär registriert werden.
1: Der Schweizer Weltraumexperte, TV-Moderator und Fachbuchautor Bruno Stanek ist im Alter von 82 Jahren verstorben. Dies teilt seine Familie mit. Große Bekanntheit erhielt Stanek, als er 1969 als Fachperson am Schweizer Fernsehen die erste Mondlandung der Apollo-11-Mission moderierte. Sowohl ein sehr niedriger als auch ein hoher Ruhepuls dürften ein vermehrtes Risiko für einen Schlaganfall bedeuten. Das ist das Ergebnis einer Studie von Forschenden in London. Sie werteten Daten von 460.000 Menschen während 14 Jahren aus. Das Schlaganfallrisiko bei Personen mit sehr niedriger Herzfrequenz sei um 25% und bei Personen mit sehr hoher Herzfrequenz um 45% grösser.
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3: Ja, ganz draus kommst du bei diesem Wetter irgendwie nicht. Ich kann nur sagen, der heutige Abend der geht mit vielen Wolken zu Ende und am Morgen geht es eigentlich bewölkt weiter. Gleich kommt dann auch mal die Sonne führen. In Katzis haben wir morgen 21 Grad, in Davos sind es 12 und in Arosa gibt es morgen 10 Grad.
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3: Ja, wie immer um diese Zeit haben wir den Feierabendverkehr in der Stadt Chur. Ein paar Minuten länger haben wir auf der Massenzenstrasse und der Kasernenstrasse. Und dann haben wir noch ein paar Pässe, die schneebedeckt sind. Ich musste wirklich zwei, dreimal schauen. Es ist so. Der Rukmanier ist schneebedeckt, der Obrat, der Splüge und der San Bernardino. Wir hören das Radio von hier bei mir, der Sarah Marti. Kommt gut durch den Abend. Ich wünsche einen ganz schönen Mittwoch.

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1: Guten Abend, wüsst der Roger Perret von Metinews. Am Abend da ist es meistens bewölkt mit Regengüssen. In der Nacht immer eine wechselnde Bewölkung. Zuerst gibt es auch noch Schauer. Die Temperaturen am Morgen sind im Rind um 8 Grad. Morgen Donnerstag da ist es insgesamt teilweise bis recht sonnig. Am Nachmittag ist die Schauer- und Gewitterneigung im Norden ganz leicht erhöht. Die Temperaturen die erreichen etwa 18 Grad im Rintel, in der Foss und in St. Moritz sind es um 11 Grad. Am Freitag und am Samstag geht es recht sonnig weiter. Jeweils am Nachmittag ist die Schauerneigung ganz leicht erhöht. Es wird wärmer mit 22 Grad am Freitag und 24 Grad am Samstag. Sonntag da ist wahrscheinlich am Vormittag noch recht sonnig, dann gibt es dichtere Wolken. Es bleibt warm und föhnig ist dann auch noch bei rund 24 Grad im Rintel. Ich wünsche Ihnen einen schönen Abend. Auf Wiederhören miteinander.

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1: Im Studio ist der Jonathan Ernst. Velodiebe sollen härter bestraft werden, das will der Bundesrat, er ist mit einem entsprechenden Vorstoß einverstanden. Konkret geht es dabei um die sogenannte Entwendung zum Gebrauch gemäß Straßenverkehrsgesetz. Also wenn jemand ein Fahrzeug nimmt, um damit von A nach B zu kommen, ohne es behalten zu wollen. Dann soll es gemäß dem Vorstoß aus der SVP wirksame strafrechtliche Sanktionen geben. Die heutige Regelung führe oft zu milden Strafen für Gelegenheitsvelodiebe. Der mutmaßliche Maulwurf beim Bundesamt für Polizei, FEDPOL, hatte bei all seinen Funktionen Zugang zu sensiblen Bereichen. Das berichtet SRF. Der Mitarbeiter wurde letzte Woche verhaftet. Er soll Informationen an die Drogenmafia verkauft haben. Laut dem FEDPOL seien auch Ermittlungsinformationen an die Mafia verkauft worden. Der Beschuldigte und 5 weitere Verdächtige sitzen in Untersuchungshaft und es werde weiter ermittelt. Immer mehr Amerikanerinnen und Amerikaner geben freiwillig den amerikanischen Pass ab. Stefanie Wies.
2: Mehrere Tausend pro Jahr lassen sich allein bei der US-Botschaft in Bern ausbürgern. Die Rede ist aber vor allem von Expats, also US-Bürger, die im Ausland leben. Früher waren es deutlich weniger. Wenige Hundert pro Jahr haben sich ausbürgern lassen. Laut der britischen Zeitung The Guardian liegt das vor allem an der wachsenden Unzufriedenheit mit der US-Politik. Die Angst vor politischen Spannungen und einer Polarisierung steige. Auch ein neues Gesetz könnte eine Rolle spielen. Ab Ende Jahr sollen junge US-Bürger automatisch fürs Militär registriert werden.
1: Sowohl ein sehr niedriger als auch ein hoher Ruhepuls dürften ein vermehrtes Risiko für einen Schlaganfall bedeuten. Das ist das Ergebnis einer Studie von Forschenden in London. Sie werteten Daten von 460.000 Menschen während 14 Jahren aus. Das Schlaganfallrisiko bei Personen mit sehr niedriger Herzfrequenz sei um 25% und bei Personen mit sehr hoher Herzfrequenz um 45% größer. Viele junge Menschen halten künstliche Intelligenz für einen wertvollen Dialogpartner. Bei einer Umfrage in Deutschland haben rund 40% der jungen Erwachsenen angegeben, dass sie lieber mit KI als mit Verwandten plaudern. Experten warnen jedoch, werde KI den Mitmenschen immer wieder vorgezogen, gingen soziale Fähigkeiten verloren.

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